0: Mannschaft ihr erstes Spiel gewonnen. Der Welt- und Europameister setzte sich im Londoner Wembley-Stadion gegen England mit 3:2 durch. Für den WM-Dritten England erzielte Bayern-Stürmer Harry Kane ein Tor, er vergab aber auch einen Elfmeter. Es ist jetzt 2:15. Es ist sternenklar oder höchstens leicht bewölkt bei uns in Bayern. In einzelnen Niederungen breitet sich Nebel aus. Die Temperaturen sinken auf 10 bis 2 Grad. Tagsüber gibt's dann wieder viel Sonne und bis Mittwoch bleibt es beim sonnigen Altweiber-Sommerwetter. Ab und zu sind ein paar hohe Wolken unterwegs. Die Nachmittagswerte liegen bei um die 25 Grad.
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0: Eine Meldung von der A3 Würzburg Richtung Nürnberg. Zwischen Schlüsselfeld und Höchstadt Nord liegt ein totes Tier auf der Fahrbahn.

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2: Ich bin Moritz Einzel. Am Rande der UN-Vollversammlung in New York hat Bundesaußenminister Wadephul überraschend seinen russischen Amtskollegen Lavrov getroffen. In dem Gespräch ging es natürlich um den Ukraine-Krieg. Die Atmosphäre muss frostig gewesen sein. Wadephul in der ARD.
3: Wenn man dann auffordert, diesen Krieg zu beenden und Russland ist dazu zum jetzigen Zeitpunkt nicht bereit, dann ist das schon ein sehr hartes, ein sehr deutliches Gespräch gewesen.
2: Außerdem machte Wadephul Lavrov klar, dass mit dem Drohnenanschlag von Leipzig eine Grenze überschritten worden sei. Deutschland geht mit München ins Rennen um Olympische Sommerspiele. Die bayerische Landeshauptstadt hat sich bei einer Abstimmung beim Deutschen Olympischen Sportbund am Ende klar gegen Köln-Rhein-Ruhr durchgesetzt. Bayerns Ministerpräsident Söder.
4: Ist jetzt nicht ein Erfolg für Bayern oder es wäre auch kein Erfolg für NRW gewesen. Das ist jetzt eine Herausforderung für Deutschland. Deswegen auf dem Boden bleiben. Die eigentliche harte Arbeit fängt erst dann. Sich in Deutschland durchzusetzen ist quasi der erste Schritt, aber der große und schwere ist natürlich international.
2: NRW-Ministerpräsident Wüst gab sich als fairer Verlierer.
5: Wir wollen gemeinsam Olympische Spiele nach Deutschland holen und das ist ab diesem Moment unsere gemeinsame Aufgabe und da gehen wir jetzt auch voll ins Geschirr für die deutsche Bewerbung.
2: München geht als Bewerberstadt für Olympische und Paralympische Spiele 2036, 40 oder 44 ins Rennen. Es ist sternenklar oder höchstens leicht bewölkt bei uns in Bayern. In einzelnen Niederungen breitet sich Nebel aus. Die Temperaturen sinken auf 10 bis 2 Grad. Tagsüber gibt's dann wieder viel Sonne und bis Mittwoch bleibt es beim sonnigen Altweiber-Sommerwetter. Ab und zu sind ein paar hohe Wolken unterwegs. Die Nachmittagswerte liegen bei um die 25 Grad.
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2: Eine Meldung von der A3 Würzburg Richtung Nürnberg. Zwischen Schlüsselfeld und Höchstadt Nord liegt ein totes Tier auf der Fahrbahn.

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2: Ich bin Moritz Einzel. Bundesaußenminister Wadefuhl hat überraschend seinen russischen Kollegen Lavrov getroffen. Das Gespräch fand am Rande der UN-Generaldebatte in New York statt. Wadefuhl sagte in der ARD, er habe den Drohnenanschlag von Leipzig angesprochen, den die Bundesregierung Russland zuschreibt.
3: Eine Drohne, die wirklich hätte Flugzeuge zum Absturz bringen können, ist durch russische Hände dort in den Einsatz gebracht worden. Nur durch glückliche Zufälle ist das verhindert worden. Ich wollte Russland sagen, dass damit eine Grenze überschritten wurde.
2: Wadefuhl forderte Lavrov außerdem auf, mit der Ukraine über ein Ende des Krieges zu verhandeln. In Deutschland tritt heute eine EU-Richtlinie zum Kampf gegen das sogenannte Greenwashing in Kraft. Unternehmen, die damit werben, dass ihre Produkte nachhaltig und umweltfreundlich sind, müssen das künftig auch nachweisen. Verbraucher sollen auch besser darüber informiert werden, wie haltbar ein Produkt ist und wie man es reparieren kann. München im Freudentaumel. Die bayerische Landeshauptstadt ist der deutsche Bewerber für Olympische Sommerspiele. München hat sich gestern in der Abstimmung beim Deutschen Olympischen Sportbund gegen Köln-Rhein-Ruhr durchgesetzt. Sportbürgermeisterin Dietl sagte, dafür sei man gerannt ohne Ende.
4: Wir waren überall auf Terminen, wir haben überzeugt, wir haben alles gegeben, immer mit dem Glauben daran, dass München die richtige Antwort auf eine deutsche Bewerbung ist. Und deswegen kriegen Sie heute das Grinsen nicht mehr von mir weg.
2: München bewirbt sich um Sommerspiele 2036, 2040 oder 2044. Die Schweizer entscheiden heute in einer Volksabstimmung, ob die Neutralität des Landes strikter in der Verfassung verankert wird. Eingebracht wurde die Initiative vom Verein Pro Schweiz, der rechtskonservativen SVP nahesteht. Die Vorlage sieht vor, dass die Schweiz sich künftig nicht nur aus bewaffneten Konflikten raushält, sondern auch keine Sanktionen mehr gegen Länder verhängt, die einen Krieg begonnen haben. Spanien hat zum Auftakt in der Nations League einen Sieg gefeiert. Der Fußball-Weltmeister gewann in London gegen England mit 3:2. Heute Abend feiert Jürgen Klopp seine Heimpremiere als Bundestrainer. Das deutsche Team trifft um 20.45 Uhr in Augsburg auf Griechenland. Es ist jetzt 3:15 Uhr. Es ist sternenklar oder höchstens leicht bewölkt bei uns in Bayern. In einzelnen Niederungen breitet sich Nebel aus. Die Temperaturen sinken auf 10 bis 2 Grad. Tagsüber gibt's dann wieder viel Sonne und bis Mittwoch bleibt es beim sonnigen Altweibersommerwetter. Ab und zu sind ein paar hohe Wolken unterwegs. Die Nachmittagswerte liegen bei um die 25 Grad.
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2: Die A3 Nürnberg-Frankfurt ist in beiden Richtungen zwischen Würzburg-Randersacker und Würzburg-Heidingsfeld gesperrt. Der Grund ist eine Sicherheitsübung. Das Ganze soll noch bis ca. 5 Uhr dauern.

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2: Ich bin Moritz Einzel. Bundesaußenminister Wadefuhl hat überraschend seinen russischen Kollegen Lavrov getroffen. Das Gespräch fand am Rande der UN-Generaldebatte in New York statt. Wadefuhl sagte in der ARD, er habe den Drohnenanschlag von Leipzig angesprochen, den die Bundesregierung Russland zuschreibt.
3: Eine Drohne, die wirklich hätte Flugzeuge zum Absturz bringen können, ist durch russische Hände dort in den Einsatz gebracht worden. Nur durch glückliche Zufälle ist das verhindert worden. Ich wollte Russland sagen, dass damit eine Grenze überschritten wurde.
2: Wadefuhl forderte Lavrov außerdem auf, mit der Ukraine über ein Ende des Krieges zu verhandeln. In Deutschland tritt heute eine EU-Richtlinie zum Kampf gegen das sogenannte Greenwashing in Kraft. Unternehmen, die damit werben, dass ihre Produkte nachhaltig und umweltfreundlich sind, müssen das künftig auch nachweisen. Verbraucher sollen auch besser darüber informiert werden, wie haltbar ein Produkt ist und wie man es reparieren kann. Es ist sternenklar oder höchstens leicht bewölkt bei uns in Bayern. In einzelnen Niederungen breitet sich Nebel aus. Die Temperaturen sinken auf 10 bis 2 Grad. Tagsüber gibt's dann wieder viel Sonne und bis Mittwoch bleibt es beim sonnigen Altweiber-Sommerwetter. Ab und zu sind ein paar hohe Wolken unterwegs. Die Nachmittagswerte liegen bei um die 25 Grad.
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2: Die A3 Nürnberg-Frankfurt ist in beiden Richtungen zwischen Würzburg-Randersacker und Würzburg-Heidingsfeld gesperrt. Der Grund ist eine Sicherheitsübung. Das Ganze soll noch bis ca. 5 Uhr dauern.

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2: Ich bin Moritz Einzel. Am Rande der UN-Vollversammlung in New York hat Bundesaußenminister Wadefuhl mit seinem russischen Kollegen Lavrov gesprochen. Es ging natürlich um den Ukraine-Krieg. Ein positives Ergebnis gab's nicht, sagte Wadefuhl in der ARD.
3: Aber allen, die immer wieder sagen, Deutschland muss verhandeln, Deutschland muss mal mit Russland reden, den erwidere ich jetzt. Das tun wir und Russland zeigt zum jetzigen Zeitpunkt bedauerlicherweise keine Bereitschaft, in eine konstruktive Verhandlungsposition zu gehen.
2: Lavrov sagte nach dem Gespräch, er sehe keinerlei Fortschritte. Große Freude in München. Die bayerische Landeshauptstadt geht für Deutschland ins Rennen um die Ausrichtung der Olympischen Sommerspiele. Gestern ja der Sieg in der Abstimmung beim Deutschen Olympischen Sportbund gegen Köln-Rhein-Ruhr. Und das war eine mega Anspannung, hat Bayerns Ministerpräsident Söder am ARD-Mikro erzählt.
4: Ja, ich habe mir fast in die Hose gemacht heute, ja. Wie das war. Und die Prognosen, jeder hat gesagt, es klappt nicht, vielleicht doch und so weiter. Also wir sind politische Wahlen. Ich liebe, das hier war noch 10-mal spannender als eine normale Wahl. Aber Gott sei Dank haben wir es geschafft.
2: München bewirbt sich um Spiele in den Jahren 2036, 2040 oder 2044. Der US-Flugzeugbauer Boeing hat einen neuen Softwarefehler bei seinem Modell 737 MAX öffentlich gemacht. Wenn die Besatzung nach einem abgebrochenen Landeanflug die Route ändert, streikt der Autopilot. Boeing hat bei der 737 MAX immer wieder mit Problemen zu kämpfen. 2018 und 2019 gab es 2 tödliche Abstürze. Auf dem Münchner Oktoberfest findet am späten Vormittag das traditionelle Platzkonzert der Wiesenwirte statt. Vor der Bavaria spielen dabei die Kapellen aller großen Festzelte. Festleitung und Einsatzkräfte ziehen außerdem eine Halbzeitbilanz für die Wiesen, die noch bis zum 4. Oktober dauert. Auftaktsieg für Spanien in der Nations League. Der Fußballweltmeister hat im Londoner Wembley-Stadion gegen England mit 3:2 gewonnen. Die deutsche Nationalmannschaft bestreitet heute schon ihr 2. Nations League-Spiel. Heute Abend in Augsburg gegen Griechenland feiert Jürgen Klopp sein Heimdebüt als Bundestrainer. Anstoß ist um 20.45 Uhr. Es ist jetzt 4:15 Uhr. Es ist sternenklar oder höchstens leicht bewölkt bei uns in Bayern. In einzelnen Niederungen gibt's Nebel. Die Temperaturen liegen zwischen 10 und 2 Grad. Tagsüber gibt's dann wieder viel Sonne. Und bis Mittwoch bleibt es beim sonnigen Altweiber-Sommerwetter.
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2: Es gibt eine Sicherheitsübung auf der A3 Nürnberg-Frankfurt. Deswegen ist sie in beiden Richtungen zwischen Würzburg-Randersacker und Würzburg-Heidingsfeld gesperrt. Dauern soll das noch bis ca. 5 Uhr früh. Dann Vorsicht auf der A3 Passau Richtung Nürnberg zwischen Velburg und Neumarkt-Ost. Ein Unfall im Baustellenbereich. Und Vorsicht auch auf der A94 München-Passau in beiden Richtungen zwischen Schwindeck und Heldenstein. Gefahr durch Personen auf der Fahrbahn.

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2: Ich bin Moritz Einzel. Am Rande der UN-Vollversammlung in New York hat Bundesaußenminister Wadefuhl mit seinem russischen Kollegen Lavrov gesprochen. Es ging natürlich um den Ukraine-Krieg. Ein positives Ergebnis gab's nicht, sagte Wadefuhl in der ARD.
3: Aber allen, die immer wieder sagen, Deutschland muss verhandeln, Deutschland muss mal mit Russland reden, denen erwidere ich jetzt, das tun wir. Und Russland zeigt zum jetzigen Zeitpunkt bedauerlicherweise keine Bereitschaft, in eine konstruktive Verhandlungsposition zu gehen.
2: Lavrov sagte nach dem Gespräch, er sehe keinerlei Fortschritte. Auf dem Münchner Oktoberfest findet am späten Vormittag das traditionelle Platzkonzert der Wiesenwirte statt. Vor der Bavaria spielen dabei die Kapellen aller großen Festzelte. Festleitung und Einsatzkräfte ziehen außerdem eine Halbzeitbilanz für die Wiesen, die noch bis zum 4. Oktober dauert. Es ist sternenklar oder höchstens leicht bewölkt bei uns in Bayern. In einzelnen Niederungen gibt's Nebel. Die Temperaturen liegen zwischen 10 und 2 Grad. Tagsüber gibt's dann wieder viel Sonne. Und bis Mittwoch bleibt es beim sonnigen Altweiber-Sommerwetter.
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2: Es gibt eine Sicherheitsübung auf der A3 Nürnberg-Frankfurt, deswegen ist sie in beiden Richtungen zwischen Würzburg-Randersacker und Würzburg-Heidingsfeld gesperrt. Dauern soll das noch bis ca. 5 Uhr früh. Dann Vorsicht auf der A3 Passau Richtung Nürnberg zwischen Velburg und Neumarkt-Ost, ein Unfall im Baustellenbereich. Und Vorsicht auch auf der A94 München-Passau in beiden Richtungen zwischen Schwindeck und Heldenstein, Gefahr durch Personen auf der Fahrbahn.

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2: Ich bin Moritz Einzel. Guten Morgen. Wo umweltfreundlich draufsteht, muss künftig auch nachprüfbar umweltfreundlich drin sein. In Deutschland tritt heute eine EU-Richtlinie in Kraft, mit der das sogenannte Greenwashing bekämpft werden soll. Unternehmen, die ihre Produkte als nachhaltig bewerben, müssen auch nachweisen können, dass das stimmt. Außerdem sind künftig nur noch Nachhaltigkeitssiegel erlaubt, die von einer unabhängigen Zertifizierungsstelle oder staatlichen Stelle vergeben wurden. Am Rande der UN-Vollversammlung in New York hat Bundesaußenminister Wadefuhl überraschend mit seinem russischen Kollegen Lavrov gesprochen. Dabei rausgekommen ist erwartungsgemäß nichts Positives, sagte Wadefuhl im ZDF.
3: Es ist klar, dass wir wirklich kategorische Unterschiede haben in unseren Auffassungen, zwischen unseren Regierungen. Aber auch darüber muss man sprechen. In Zeiten des Kalten Krieges hat es immer einen Austausch gegeben und ich fand es richtig, zum jetzigen Zeitpunkt eine erste Möglichkeit zum Austausch zu suchen.
2: Der deutsche Außenminister forderte Lavrov auf, im Ukraine-Krieg an den Verhandlungstisch zu kommen. Der deutsche Olympiakandidat ist München. Nach der Wahl gestern beim Deutschen Olympischen Sportbund hat Bayerns Ministerpräsident Söder am ARD-Mikro der Konkurrenz aus der Region Köln-Rhein-Ruhr Respekt gezollt.
4: Die Kölner haben es uns ganz schön spannend und schwer gemacht. Das muss ich wirklich sagen, die haben in diesem ganzen Wettbewerb eine tolle Leistung gebracht. Mal einfach mein Kompliment. Ihr habt uns ganz schön zum Zittern gebracht, das will ich ausführlich sagen. Ja.
2: München bewirbt sich um Sommerspiele 2036, 40 oder 44. Spanien hat zum Auftakt in der Nations League das Topspiel gegen England gewonnen. Der Fußballweltmeister setzte sich im Londoner Wembley-Stadion mit 3:2 durch. Heute Abend bestreitet die deutsche Nationalmannschaft ihre zweite Partie in der Nations League. Gegner in Augsburg bei der Heimpremiere von Bundestrainer Jürgen Klopp ist Griechenland. Anstoß ist um 20.45 Uhr. Es ist sternenklar oder höchstens leicht bewölkt bei uns in Bayern. In einzelnen Niederungen gibt's Nebel. Die Temperaturen liegen zwischen 10 und 2 Grad. Tagsüber gibt's dann wieder viel Sonne. Und bis Mittwoch bleibt es beim sonnigen Altweiber-Sommerwetter.
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2: Vorsicht auf der A3 Passau Richtung Nürnberg. Zwischen Velburg und Neumarkt Ost ein Unfall im Baustellenbereich.

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1: Ich bin Moritz Einzel. Guten Morgen. Wo umweltfreundlich draufsteht, muss künftig auch nachprüfbar umweltfreundlich drin sein. In Deutschland tritt heute eine EU-Richtlinie in Kraft, mit der das sogenannte Greenwashing bekämpft werden soll. Unternehmen, die ihre Produkte als nachhaltig bewerben, müssen auch nachweisen können, dass das stimmt. Außerdem sind künftig nur noch Nachhaltigkeitssiegel erlaubt, die von einer unabhängigen Zertifizierungsstelle oder staatlichen Stelle vergeben wurden. Am Rande der UN-Vollversammlung in New York hat Bundesaußenminister Wadefuhl überraschend mit seinem russischen Kollegen Lavrov gesprochen. Dabei rausgekommen ist erwartungsgemäß nichts Positives, sagte Wadefuhl im ZDF.
2: Es ist klar, dass wir wirklich kategorische Unterschiede haben in unseren Auffassungen, zwischen unseren Regierungen. Aber auch darüber muss man sprechen. In Zeiten des Kalten Krieges hat es immer einen Austausch gegeben und ich fand es richtig, zum jetzigen Zeitpunkt eine erste Möglichkeit zum Austausch zu suchen.
1: Der deutsche Außenminister forderte Lavrov auf, im Ukraine-Krieg an den Verhandlungstisch zu kommen. Es ist sternenklar oder höchstens leicht bewölkt bei uns in Bayern. In einzelnen Niederungen gibt's Nebel. Die Temperaturen liegen zwischen 10 und 2 Grad. Tagsüber gibt's dann wieder viel Sonne. Und bis Mittwoch bleibt es beim sonnigen Altweiber-Sommerwetter.
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1: Vorsicht auf der A3 Passau Richtung Nürnberg. Zwischen Vilburg und Neumarkt Ost ein Unfall im Baustellenbereich.
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1: Ich bin Helen Martin. Guten Morgen. In Deutschland tritt heute eine EU-Richtlinie zum Kampf gegen das sogenannte Greenwashing in Kraft. Unternehmen, die damit werben, dass ihre Produkte nachhaltig und umweltfreundlich sind, müssen das künftig auch nachweisen. Außerdem sind in Zukunft nur noch Nachhaltigkeitssiegel erlaubt, die von einer unabhängigen Zertifizierungsstelle oder staatlichen Stelle vergeben werden. Verbraucher sollen auch besser darüber informiert werden, wie haltbar ein Produkt ist und wie man es reparieren kann. Am Rande der UN-Vollversammlung in New York hat Bundesaußenminister Wadoful überraschend seinen russischen Amtskollegen Lavrov getroffen. Natürlich ging es um den Ukraine-Krieg. Die Atmosphäre muss frostig gewesen sein. Wadoful in der ARD.
2: Wenn man dann auffordert, diesen Krieg zu beenden und Russland ist dazu zum jetzigen Zeitpunkt nicht bereit, dann ist das schon ein sehr hartes, ein sehr deutliches Gespräch gewesen.
1: Wadoful machte auch klar, dass mit dem Drohnenanschlag von Leipzig eine Grenze überschritten worden sei. Auf dem Oktoberfest in München findet am späten Vormittag das traditionelle Platzkonzert der Wiesnwirte statt. Vor der Bavaria spielen dabei die Kapellen aller großen Festzelte. Festleitung und Einsatzkräfte ziehen außerdem eine Halbzeitbilanz für die Wiesn, die noch bis zum 4. Oktober geht. Auftaktsieg für Spanien in der Nations League. Der Fußballweltmeister hat England mit 3:2 besiegt. Heute Abend steht dann für Deutschland das erste Heimspiel unter dem neuen Bundestrainer Jürgen Klopp an. Gegner im ausverkauften Augsburger Stadion ist Griechenland. 3 Tage nach dem 1:1 gegen die Niederlande soll ein Sieg her. Anpfiff ist um 20.45 Uhr. Im Tor wird es einen Wechsel geben. Alexander Nübel wird sein 4. Länderspiel bestreiten, wie Klopp angekündigt hat. Heute scheint von früh bis spät die Sonne. Ab und zu ziehen ein paar Wolken durch, aber die sind harmlos. Dazu gibt es spätsommerliche 21 bis 28 Grad. Und so geht es dann auch die nächsten Tage weiter.
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1: Guten Morgen auf die Straßen. Ja, nichts los soweit. Alles ruhig. Ich wünsche auch weiter eine gute und vor allem eine sichere Fahrt.
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2: Ich bin Helen Martin. Guten Morgen. In Deutschland tritt heute eine EU-Richtlinie zum Kampf gegen das sogenannte Greenwashing in Kraft. Unternehmen, die damit werben, dass ihre Produkte nachhaltig und umweltfreundlich sind, müssen das künftig auch nachweisen. Außerdem sind in Zukunft nur noch Nachhaltigkeitssiegel erlaubt, die von einer unabhängigen Zertifizierungsstelle oder staatlichen Stelle vergeben werden. Verbraucher sollen auch besser darüber informiert werden, wie haltbar ein Produkt ist und wie man es reparieren kann. Auf dem Oktoberfest in München findet am späten Vormittag das traditionelle Platzkonzert der Wiesnwirte statt. Vor der Bavaria spielen dabei die Kapellen aller großen Festzelte. Festleitung und Einsatzkräfte ziehen außerdem eine Halbzeitbilanz für die Wiesn, die noch bis zum 4. Oktober geht. Heute scheint von früh bis spät die Sonne. Ab und zu ziehen ein paar Wolken durch, aber die sind harmlos. Dazu gibt es spätsommerliche 21 bis 28 Grad. Und so geht es dann auch die nächsten Tage weiter.
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2: Guten Morgen auf die Straßen. Ja, nichts los soweit. Alles ruhig. Ich wünsche auch weiter eine gute und vor allem eine sichere Fahrt.
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1: Ich bin Helen Martin. Guten Morgen. Die Pflegekassen fordern von der SPD, die angekündigte Pflegereform nicht zu blockieren. Nicht zu handeln wäre fatal, so der Chef des Kassenspitzenverbands Blatt. Tine Klimach berichtet.
2: Die Kassen der Pflegeversicherung sind leer und bis Ende des Jahres ganz, so der Kassenspitzenverband. Gesundheitsminister Lindemann will 8 Milliarden Euro im nächsten Jahr einsparen. Das ist Teil der Pflegereform. Aber da will die SPD nicht mitmachen. Fraktionschef Miersch sagte klar, man wolle kein reines Kürzungspaket. Die Reform müsse Pflege als gesellschaftliche Aufgabe begreifen. Deshalb müssten dazu auch Privatversicherte ihren Beitrag leisten.
1: Viele Menschen in Deutschland essen Fleisch mittlerweile bewusster. Das ist bei einer Studie des Sinus-Instituts rausgekommen. Da heißt es, dass zwar in ein bisschen weniger Haushalten Fleisch gekauft wird als noch 2022, aber dafür kaufen die, die noch Fleisch essen, mehr. Mehr als jeder vierte Fleischesser will künftig aber weniger essen. Auch Fleischersatz wie Tofu wird immer beliebter. Die Verbraucherzentralen wollen, dass es ein einheitliches, einfaches Fahrpreismodell im gesamten öffentlichen Personennahverkehr gibt. Wenn es nach den Verbraucherschützern geht, sollte es nur noch 5 Ticketarten geben, nach Fahrzeit gestaffelt von 15 Minuten bis 24 Stunden. Die Chefin des Bundesverbands Pop sagt, Bus und Bahn würden ein Tarifsystem brauchen, das überall gleich funktioniert. 3 Tage nach dem 1:1 zum Auftakt der Nations League gegen die Niederlande will die deutsche Fußballnationalmannschaft heute einen Sieg. Es steht das erste Heimspiel unter dem neuen Bundestrainer Jürgen Klopp an. Gegner im ausverkauften Augsburger Stadion ist Griechenland. Um 20.45 Uhr ist Anpfiff. Heute scheint von früh bis spät die Sonne. Ab und zu ziehen ein paar Wolken durch, aber die sind harmlos. Dazu gibt's spätsommerliche 21 bis 28 Grad. Und so geht es dann auch die nächsten Tage weiter.
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1: Guten Morgen in die Autos. Ja, ich habe eine Meldung und zwar die A96 Lindau Richtung München zwischen Buchloe Ost und Landsberg am Lech West. Da hat es einen schweren Unfall gegeben. Rettungsfahrzeuge sind im Einsatz. Die Richtungsfahrbahn ist komplett gesperrt. Ich wünsche allen unterwegs ein gutes und vor allem ein sicheres Ankommen.
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1: Ich bin Helen Martin. Guten Morgen. Die Pflegekassen fordern von der SPD, die angekündigte Pflegereform nicht zu blockieren. Nicht zu handeln wäre fatal, so der Chef des Kassenspitzenverbands Blatt. Tine Klimach berichtet.
2: Die Kassen der Pflegeversicherung sind leer und bis Ende des Jahres ganz, so der Kassenspitzenverband. Gesundheitsminister Lindemann will 8 Milliarden Euro im nächsten Jahr einsparen. Das ist Teil der Pflegereform. Aber da will die SPD nicht mitmachen. Fraktionschef Miersch sagte klar, man wolle kein reines Kürzungspaket. Die Reform müsse Pflege als gesellschaftliche Aufgabe begreifen. Deshalb müssten dazu auch Privatversicherte ihren Beitrag leisten.
1: Viele Menschen in Deutschland essen Fleisch mittlerweile bewusster. Das ist bei einer Studie des Sinus-Instituts rausgekommen. Da heißt es, dass zwar in ein bisschen weniger Haushalten Fleisch gekauft wird als noch 2022, aber dafür kaufen die, die noch Fleisch essen, mehr. Mehr als jeder vierte Fleischesser will künftig aber weniger essen. Auch Fleischersatz wie Tofu wird immer beliebter. Heute scheint von früh bis spät die Sonne. Ab und zu ziehen ein paar Wolken durch, aber die sind harmlos. Dazu gibt's spätsommerliche 21 bis 28 Grad. Und so geht es dann auch die nächsten Tage weiter.
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1: Guten Morgen in die Autos. Ja, ich habe eine Meldung und zwar die A96 Lindau Richtung München zwischen Buchloe Ost und Landsberg am Lech West. Da hat es einen schweren Unfall gegeben. Rettungsfahrzeuge sind im Einsatz. Die Richtungsfahrbahn ist komplett gesperrt. Ich wünsche allen unterwegs ein gutes und vor allem ein sicheres Ankommen.
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1: Ich bin Helen Martin. Guten Morgen. Schwerer Unfall auf der A96 bei Buchloe im Ostallgäu. Dort ist am Morgen ein Reisebus umgekippt. Dabei sind zwei Menschen ums Leben gekommen. Mehrere wurden laut Polizei verletzt. Aktuell ist die Straße wegen der Bergungsarbeiten dort auch komplett gesperrt. Weitere Hintergründe, wie zum Beispiel die Unfallursache, sind noch nicht bekannt. Zum ersten Mal seit rund 4,5 Jahren haben sich Deutschland und Russland wieder direkt ausgetauscht. Außenminister Wadefuhl hat sich am Rande der UN-Generaldebatte mit seinem russischen Kollegen Lavrov getroffen. Fortschritte gab es laut Wadefuhl keine, er habe Lavrov aber erneut zu Verhandlungen über den Ukraine-Krieg aufgefordert. Lavrov zeigte sich unbeeindruckt, Neues habe er von Wadefuhl nicht gehört. Überschwemmte Straßen, Stromausfälle, abgesagte Flüge. Ein heftiger Sturm ist über den Nordosten der USA gezogen. Zehntausende Menschen in mehreren US-Bundesstaaten hatten zeitweise keinen Strom. Allein in New York waren rund 35.000 Haushalte betroffen. In der Millionenmetropole ist laut US-Medien außerdem ein Mann von einem umstürzenden Baum tödlich verletzt worden. New Yorks Gouverneurin Hochul hatte vorsorglich den Notstand ausgerufen. Welche Rechte hat man, wenn das neue T-Shirt direkt reißt oder das Spielzeug schnell den Geist aufgibt? Das soll man nun schneller erkennen können. Ab heute müssen dafür in der ganzen EU zwei einheitliche Labels verwendet werden. Dieter Ebeling berichtet aus Brüssel.
2: Das eine ist das sogenannte Gewährleistungslabel. Das wird nicht an dem Gegenstand angebracht, den man kauft, sondern es wird überall an der Wand oder neben der Kasse zu sehen sein, mit einer Menge Text. Der klärt unter anderem darüber auf, dass es in der EU eine Gewährleistung von mindestens 2 Jahren gibt. Außerdem gibt es künftig ein sogenanntes Garant-Label. Das sieht man, wenn der Händler ohne zusätzliche Kosten mehr als 2 Jahre Garantie gibt.
1: Heute scheint von früh bis spät die Sonne. Ab und zu ziehen ein paar Wolken durch, aber die sind harmlos. Dazu gibt's spätsommerliche 21 bis 28 Grad. Und so geht es dann auch die nächsten Tage weiter.
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1: Grüß Gott, liebe Zuhörer, zu unserer Volksmusikstunde am Sonntag in der Früh. Nach der Volksmusik und Gesang gibt's noch eine dritte Volkskultur, eine ganz wichtige, nämlich die Mundart. Einer von den bekanntesten Mundartdichter war Franz von Kobell. Und über ihn möchte ich heute ein bisschen was verzeihen. Es ist ein umfangreiches Thema, darum gibt's auch noch zwei weitere Teile. Lassen wir uns jetzt einstimmen mit einer raren Aufnahme von den Fischbacher Sängerinnen und drauf hören wir noch eine schöne Weiß von den Bongauer Bläsern.

Franz Ritter von Kobell gehört sozusagen zum bayerischen Inventar. Nicht zuletzt durch den Brandner Kaspar. Und seine oberbayerischen Gedichte ist sein Andenken lebendig geblieben. Und nicht wenige da heute nur und wieder gesungene oberbayerische Volkslieder sind mit seinem Namen verbunden. Eppern, dass er sie aufzeichnet, bearbeitet und auch selber geschaffen hat. Was war's denn ums Leben ohne Jagen? Oder das Jagen, das ist halt mein Leben. Und jetzt fängt das schöne Frühjahr an, kehren zu den bekanntesten Liedern. Ja, dann lassen wir uns ein Lied an, wo der Text von Franz von Kobell ist. Singen tut's uns der Dreiwinge.

wer sich im Münchner Leben des zweiten Drittels des vorvorigen Jahrhunderts auskennt, der weiß, dass Franz von Kobell daraus nicht wegzudenken ist. Er hat zu den prägendsten Gestalten gehört. Dazu war er als Gelehrter und Professor für Mineralogie einer der bedeutendsten Naturwissenschaftler seiner Zeit und auf dem Feld der Jagerei ein ebenso glänzender Theoretiker wie ein leidenschaftlicher Praktiker. Und damit ist schon die Spannweiten dieses breit angelegten Lebens und Denkens und Empfindens aufgezeigt. Und mir erinnert also die Kinnigsee getan, muss ich mit dem Sticki, wenn's Lab oberfällt.

Lebenslauf und Entwicklung Kobels sind nicht auszulösen aus seiner Familie. Einer sprühend, geistreichen und vielseitig begabten Sippe. Sie stammte aus dem Oberhessischen. 1716 hat der Vorfahre des Frankfurter Bürgerrecht erworben. Eigentlich ist es dem Großvater Ferdinand, er lebte von 1740 bis 1799, einer der ersten bedeutenden Landschaftsmaler zugeschrieben worden.

1793 ist er vor den Franzosen nach Minden geflohen, wo die Söhne schon zum Teil ansässig waren. Und er ist dort zum Direktor der Kurfürstlichen Galerie geworden. Und wir haben jetzt die Rotauer Klarinettenmusik mit der Michaeli Bulka.

Neben zwei Dirndln hat er noch vier Buben gehabt. Drei davon Juristen und Wilhelm von Kobell, der neben seinen berühmten Schlachtenbitteln zu den Entdeckern der oberbayerischen Landschaft und seiner Bewohner gehört hat. Die Juristen Egid und Franz haben wesentlich am Aufbau des neuen bayerischen Staates mitgewirkt.

Das war jetzt wieder eine Radioaufnahme vom Traunsteiner Dreigesang. Der Herkunft nach Pfälzer haben sich die Mitglieder der Familie in Minken sehr schnell eingelebt, sodass Franz von Kobell das Dichten hat können. Mein Ahl und mein Vater sind gewesen gut bayerische Leute. Und bayerisch will ich bleiben, solange mich's Leben gefreut. Es hätte ihm einer uns gar gern anders gemacht, dato hat's aber keiner zwegen gebracht.

vor die Sammerberger Musikanten haben wir die Stücke gehört, wenn's Herbstlaub runterfällt. Ferdinands Burm hat man gaudelt und sie waren dann bald durch ihre Heirat mit alten bayerischen Familien versippt und verschwagert. Mit den Pfettens, Grissenbeck und Perfals. Franz ist bei der Mintner heiteren, ausgelassenen Atmosphäre aufgewachsen. Seine Taten sind schnell Bericht. Am 19. Juli 1803 ist Franz als Bub des kurfürstlichen Regierungsrates, später Generalsekretär im Innenministerium und seiner Frau Franziska, geborene von Burger, die ebenfalls einer pfälzischen Adelsfamilie entstammte, als eins von mehreren Geschwistern in der Minkner Weinstraße auf die Welt gekommen.

Das schöne Herbstlied haben wir jetzt vom Rheinbacher Dreisang gehört. Mit 17 Jahren hat er bereits das Gymnasium absolviert und erste weiterbildende Studien hat er im Lyzeum in Minken angefangen. Eine zwischen Gymnasium und Universität angesiedelten Einrichtung. Eine Reise nach Paris, der spart er nur eine und je eine nach England und Griechenland, sind dann noch gefolgt. Brachte ihm den Blick in die große Welt und außerdem künstlerische sowie wissenschaftliche Anregungen.

Den Michaeli-Marsch haben wir von der Scherzitter-Musi Hüttlinger Milz gehört. 1822 hat er die Universität in Landshut bezogen. Zuerst einmal nach Wunsch des Vaters mit dem Studium der Justizprudenz. Doch schon bald hat sich Franz der Mineralogie zugewandt. In dem Fach hat er bereits 1824 den Doktorgrad erworben und machte rasch Karriere, sodass er an der nach München verlegten Universität 1826 außerordentlicher und 1834 dann ordentlicher Professor für Mineralogie geworden ist. Dazu ist dann bald die Mitgliedschaft in der Bayerischen Akademie der Wissenschaft gekommen. Und wir jetzt wieder eine ganz rare Aufnahme von den Riederinger Sänger, begleitet von der Berchtesgadener Sortenmusik.

1826 hat er seine Jugendlieb, die Cousine Caroline, Tochter des Stadtrats Egid von Kobel, geheiratet. Aus derer Ehe sind drei Dirndln hervorgegangen, von denen eine Luise, Gattin des Stadtrates August von Eisenhardt, als Schriftstellerin bekannt worden ist. Vor allem durch eine kulturgeschichtliche Schilderung in zwei Bänden unter den vier ersten Königen von Bayern.

In der Weischenk, so hat es jetzt bei der Wetterloh bloß geheißen. Zu den äußeren Daten Kobelzis anzumerken, dass er neben einer Reihe von wissenschaftlichen Buchveröffentlichungen 250 Einzeluntersuchungen in seinem Fach verfasst hat. Dazu an die 30 Gedicht- und Erzählungsbände und 262 Gams geschossen hat. Die Arbeitsleistung kann man kaum begreifen, weil man bedenkt, wie viel Zeit Kobel dem geselligen und gesellschaftlichen Leben gewidmet und wie viel Zeit er sich für die Jagd genommen hat.

Das Lied haben wir jetzt von den Isarwinkler-Sängern gehört. Seinem Schwiegervater hat ein Haus am Tegernsee gehört. Und seit 1817 hat der König Max IV. Josef da den Sommer verbracht. Wodurch es zur Verbindung und Entdeckung der Münchner Gesellschaft von Land und Leid gekommen ist. Da hat Franz wohl den entscheidenden Impuls für seine Jagdleidenschaft und auch für die Anregungen zu seinen Dichtungen und Liedern erhalten. Und wir hören jetzt von der Tannhäusl-Musi den Herbstwalzer.

mehr und mehr ist er zu einer Mischung aus Stadt- und Landmensch geworden und gern hat er den dunklen städtischen Anzug mit der Lodenjoppe tauscht, den er dann allweil mehrer in der Stadt getragen hat. Sein Freund, der Kasperlgraf Franz von Poggi, hat ihn als Bischof von Joppe bezeichnet und andere ihm das Scherzwort vom Hoftiroler eingebracht.

Das Lied haben wir jetzt von den Steiner Sänger gehört. Die Mischung aus städtischen und ländlichen Empfinden machte sie ja gelegentlich auch in seinen mundartlichen Gedichten und Liedern bemerkbar. Wenn da heißt's, da sitzen wir gerne eine Stunde beieinander und singen eins miteinander. Wir schauen hinaus ins weite Land und freuen uns Hand

Das Lied vom Horst Kaltenegger haben wir von den Walser Sängerinnen gehört und vorbei die lustigen Salzburger mit der Michi Brücker. Ja, liebe Zuhörer, soweit zum ersten Teil über das bayerische Leben von Franz von Kobell. Jetzt habe ich da noch eine Einladung liegen zum Frühschoppen heute in der Woche auf der Firma an Alm und spinnen dann da die Lackerböhmischen. Der Eintritt ist frei. Ja, liebe Zuhörer, und jetzt heißt wieder mal Vergeltskosung bei euch fürs Zuhören. Ein extra herzlichen Dank an meinen Thomas, der Hansi Auer vom Tonstudio Martin in Bad Reichenhall. Ausspielen tut mir jetzt noch die Rheinberg-Musi mit dem Sticki für Michi und natürlich die Lebensweisheit darf ich nicht vergessen. Und die passt auch, glaube ich, ganz gut dazu. Im Wesen der Musi liegt's, Freude zu bereiten. Für Gott, bis zum nächsten Mal, euer Irlinger Wasti.

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1: Ich bin Helen Martin. Guten Morgen. Auf der A96 bei Buchloe im Ostallgäu hat es am Morgen einen schweren Busunfall gegeben. Wie die Polizei mitgeteilt hat, ist ein Reisebus umgekippt. Zwei Menschen sind ums Leben gekommen, es gab mehrere Verletzte. Was genau passiert ist, ist noch unklar. Laut dem ADAC-Staumelder ist die Autobahn in beiden Richtungen zwischen Buchloe Ost und Landsberg am Lech West komplett gesperrt. Die Sperrung soll noch bis mindestens 11 Uhr dauern, heißt es. Die Menschen in Deutschland essen anders Fleisch. Nicht weniger, sondern konzentrierter. Weniger Haushalte kaufen Fleisch, aber wer zugreift, kauft dafür mehr davon. Und es wird bewusster Fleisch gegessen. Das zeigen Daten von YouGov und dem Sinus-Institut. Mehr dazu von Olli Reitinger.
2: 93% der befragten Haushalte haben in diesem Jahr schon Fleisch gekauft. Viele wollen sich bewusster und ausgewogener ernähren. Einen klaren Fleischlos-Trend gibt's laut Umfrage aber nicht. Gut jeder vierte Fleischesser plant zwar, seinen Konsum von Fleisch und Wurst zu reduzieren, aber nur wenige wollen Vegetarier oder Veganer werden.
1: Bundeskanzler Merz hatte mit seiner Stadtbildaussage damals viel Kritik und Empörung ausgelöst. Jetzt will Hessens Ministerpräsident Rhein die Debatte über eine Veränderung des Stadtbilds fortsetzen. Der Bild am Sonntag hat der CDU-Politiker gesagt, Probleme wie die Kriminalität von zugewanderten Menschen müsse man mit der Sprache der Mitte und, Zitat, ohne Remigrationsfantasien lösen. Damit spielt Rhein auf die AfD an. Heimspielpremiere für Deutschlands neuen Bundestrainer Jürgen Klopp. Heute Abend geht's in der Fußball Nations League gegen Griechenland. Anpfiff in Augsburg ist um 20.45 Uhr. In der Auftaktpartie gegen die Niederlande vor 3 Tagen hatte es ein 1:1 Unentschieden gegeben. Perfektes Ausflugswetter heute, denn es scheint von früh bis spät die Sonne. Ab und zu ziehen ein paar Wolken durch, aber die sind harmlos. Dazu gibt's spätsommerliche 21 bis 28 Grad. Und so geht's dann auch die nächsten Tage weiter.
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1: Nach dem Neuesten vom Tage und nach dem Wetterbericht geht's jetzt weiter auf der Bayernwelle Südost mit der Blasmusik. Die Musikantenstunde steht auf dem Programm und dazu darf ich alle Freunde der Blasmusik wieder recht herzlich begrüßen. Und dies natürlich auch im Namen von meinem Tonmeister und das ist heute wieder in bewährter Weise der Auer Hansi vom Tonstudio Martin in Reicherhall. Ja, nachdem wir in den letzten Sendungen ja viel geredet haben, machen wir die Sendung einmal wieder mehrer Musi und reden nicht so viel. Ein Sonntag mit Blasmusik, so haben wir drüber geschrieben über die heutige Musikantenstunde. Und so machen wir es auf. Die Innsbrucker Böhmische hat sich hergerichtet und die spielen uns einen Marsch, der da heißt Weltreise.

Weltreise, so hat es gerade geheißen, bei der Innsbrucker Böhmischen, den Mannen rund um den Norbert Rabanza. Und der Norbert Rabanza ist ja der Komponist von dem Marsch Weltreise. Arrangiert hat ihn der Matthias Rauch. Und mit dem Matthias Rauch bleiben wir gleich nochmal bei der Innsbrucker Böhmischen. Den, der Matthias Rauch, hat der Polka komponiert und die heißt Immer wieder Polka. Immer wieder schön.

Immer wieder Polka, so hat's gerade geheißen, bei der Innsbrucker Böhmischen. Und weiter tun wir mit den Egerländer Musikanten unter der Leitung vom Alexander Wurz. Zwei Egerländer Musikanten, also heißt eine wunderschöne Nummer für zwei Trompeten.

noch die Egerländer Musikanten unter der Leitung vom Alexander Wurz haben wir jetzt noch die kleine Egerländer Besetzung gehört. 3-2, so hat das Stück geheißen, das der Heglauer Wasti komponiert hat. Ja, und weiter geht's bei uns jetzt mit den Obermüller Musikanten. Die Obermüller Musikanten haben einen Konzertwalzer aufgenommen und der heißt Am Ufer der Mangfall. Der Michael Obermüller hat ihn komponiert und der Schorsch Obermüller hat die Einleitung dazu aufgeschrieben, extra für die Aufnahme. Und die Aufnahme ist gemacht worden zum Gedenken an den Michael Obermüller, den Jüngeren. Und der ist 1926 geboren. Wir hören uns jetzt so den Konzertwalzer Am Ufer der Mangfall von den Obermüller Musikanten.

Am Ufer der Mangfall, so hat jetzt der Konzertwalzer gerade geheißen, den die Obermüller Musikanten unter der Leitung von Maxi Obermüller für uns gespielt haben. Weiter geht's bei uns mit Guido Henn und seiner goldenen Blasmusik und auch gleichzeitig solistisch. Nonstop, also heißt ein Galopp für vier Soloposaunen. Geschrieben hat das Ganze der Thomas Greiner.

flott ist der Hügelganger bei dem Galopp nonstop mit den 4 Solo-Posaunen. Und wir bleiben gleich bei der solistischen Blasmusik und auch bei der goldenen Blasmusik vom Guido Henn. Diesmal sind die Schlagzeuger an der Reihe. Die Königstrommler, so heißt der Bravourmarsch für 2 Solo-Schlagzeuger.

Noch die Königstrommler geht's bei uns wieder ein bisschen gemütlicher zu. Der Ladislav Kubisch mit seiner Weschelka ist als nächstes bei uns an der Reihe und die spielen jetzt ein bisschen gemütlicher für uns auf eine alte Weise, so heißt

Blosskapper in Weselka unter der Leitung von Ladislav Kubesch haben wir gerade gehört mit dem Stück Eine alte Weise, komponiert vom Ladislav Kubesch selber. Weiter geht's jetzt bei uns mit Alpenblech und da haben wieder die Solisten an der Reihe. Zwei Lausbuben, so heißt ein Solo-Duett für Tenorhorn und Flügelhorn. Die Solisten sind der Michael Müller und der Bartl Notter.

Unsere nächste musikalische Station in der heutigen Musikantenstunde ist jetzt bei der Blaskapelle Čecharanka. Aus dem Burgenland sind sie 1999 gegründet worden bei einem, ja, sagen wir mal, bei einer lustigen Probe im Keller von Thomas Schiffkowitz. Und der Thomas Schiffkowitz ist auch der Leiter von die Čecharanka. Und wir hören jetzt das Stücke Horatschka.

Dunajska-Kapelle haben wir jetzt gerade gehört, mit einem Solo für Tenorhan Bariton Pohodovka, so hat es geheißen. Weiter geht's bei uns in der heutigen Musikantenstunde mit Bertolt Schick und seiner Allgäu 6. Isabel, so heißt die Polka, die der Bertolt Schick selber komponiert.

Während die Weinviertler Meeresche uns die Brücke spült im Weinberg, darf ich nur ein paar Veranstaltungshinweise einflechten. Und zwar heute findet in Surheim-Haberland das Apfelfest statt. Wir haben die in der letzten Sendung darüber berichtet. Von 10 Uhr bis um 16 Uhr, bis um 4 Uhr Nachmittag, gibt es einen Haufen zum Singen, zum Hören und zum Kosten. Dann ist auch heute noch ab 14 Uhr, ab 2 Uhr Nachmittag, ein Tag der Blasmusik in Ohrenring anlässlich 140er Musikerbein Ohrenring. Ogi dort zum 2 Uhr Nachmittag, wie schon gesagt, mit dabei ist die Musikerbein Ohrenring, die Trachtenkapelle Feldkirchen, die Musikerbein aus Surheim und die Musikerbein Dundorf-Strass. Gespielt wird beim Locknerbauern, am Haus der Kultur, im Dorfpark und beim Kastanienbahn am Stadtweg. Fürs leibliche Wohl ist natürlich auch gesorgt und ab 17 Uhr gibt es einen Sternmarsch für alle mitwirkenden Kapellen zum Dorfpark. Und vorausschauend auf den 4. Oktober darf ich gleich einen Frühschoppen mit der Lackei-Böhmischen ankündigen. Auf der Firmenalm geht es dahin ab 10:30 Uhr. Der Eintritt ist frei.

Ja, und schon sind wir wieder am Ende unserer heutigen Musikantenstunde angelangt. Ein Sonntag mit Blasmusik, so haben wir es überschrieben. Und ich denke, es ist einiges dabei gewesen an Blasmusik. Ich bedanke mich bei allen Zuhörern ganz, ganz herzlich fürs Dabeisein in der heutigen Musikantenstunde. Ein besonders vergelt's Gott, sage ich meinem Tonmeister, an Auer Hansi vom Tonstudio Martin in Reicherhall. Auszuspielen lassen wir uns von Juvavum 8 mit dem Stücke eine kleine Marschmusik. Ich wünsche für heute noch alle einen recht schönen Sonntag und sage für Gott beieinander bis zum nächsten Mal in der Musikantenstunde. Euer Kamischosch.

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1: Ich bin Helen Martin. Auf der A96 bei Buchloe im Ostallgäu ist am Morgen ein Reisebus umgekippt. Zwei Menschen sind laut Polizei dabei ums Leben gekommen. Eine weitere Person schwebt in Lebensgefahr. Zahlreiche wurden verletzt. Fabian Schaffer berichtet.
2: Der schwere Unfall ereignete sich am frühen Morgen auf der A96 zwischen Buchloe Ost und Landsberg am Lech West. An Bord eine Reisegruppe mit 40 bis 50 Menschen, hauptsächlich aus den Philippinen. Der Bus, gemeldet in Italien, kam ohne Beteiligung von weiteren Fahrzeugen rechts von der Straße ab, kippte um und blieb dann neben einer Mulde liegen. Warum ist noch unklar. Ein Großaufgebot an Rettungskräften ist im Einsatz. Die Autobahn ist in beide Richtungen gesperrt.
1: In Deutschland hat es weniger Asylanträge gegeben. Das berichtet die Bild am Sonntag, die sich dabei auf Angaben des Bundesinnenministeriums beruft. Da heißt es, dass im September bislang knapp 3.350 Erstanträge gestellt wurden, so wenige wie seit 2012 nicht mehr. Als Grund für den Rückgang nennt Bundesinnenminister Dobrindt die verschärfte Migrationspolitik, also zum Beispiel die Grenzkontrollen. Weniger Greenwashing. Das ist das Ziel einer neuen EU-Richtlinie, die heute in Kraft tritt. Wenn Unternehmen mit nachhaltigen und umweltfreundlichen Produkten werben, müssen sie auch beweisen, dass sie es wirklich sind. Außerdem sind nur noch Nachhaltigkeitssiegel erlaubt, die von einer unabhängigen Zertifizierungsstelle oder staatlichen Stelle vergeben wurden. Dazu kommt, dass Verbraucherinnen und Verbraucher verlässlichere Informationen darüber bekommen sollen, wie haltbar ein Produkt ist und wie man es reparieren kann. Für Papst Leo geht heute sein Frankreich-Besuch weiter, und zwar im Wallfahrtsort Lourdes. Da soll es einen Gottesdienst mit mehreren 10.000 Teilnehmenden geben. Außerdem will der Papst mit Menschen sprechen, die Opfer sexuellen Missbrauchs durch Geistliche wurden. Lourdes gehört zu den bekanntesten Wallfahrtsorten Europas. Morgen beendet Leo seine Reise in Metz, wo er eine Europarede halten will. Auf dem Münchner Oktoberfest steht heute das traditionelle Platzkonzert der Wiesenwirte an. Heißt, die Wiesenkapellen verlassen ihre Festzelte und spielen gemeinsam am Fuße der Bavaria. Rund 300 Musikerinnen und Musiker sind dabei, außerdem noch Trachten- und Schuhplattlergruppen. Los geht's um 11 Uhr. Es ist jetzt kurz nach 10. Perfektes Ausflugswetter heute, denn es scheint von früh bis spät die Sonne. Ab und zu ziehen ein paar Wolken durch, aber die sind harmlos. Dazu gibt's spätsommerliche 21 bis 28 Grad. Und so geht's dann auch die nächsten Tage weiter.
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1: Mit Markus Gollinger, servus, schönes Wochenende und Mama, Papa, Kind, so stellen wir uns ja eine normale, heile Familie vor. Aber tatsächlich trifft das auf jede achte Familie in Bayern nicht zu, weil da nämlich ein Elternteil alleinerziehend ist. Morgen ist der Tag der Alleinerziehenden, der soll darauf aufmerksam machen, mit welchen Herausforderungen diese Einelternfamilien täglich zu kämpfen haben. Zum Glück gibt's Hilfsangebote, zum Beispiel die Alleinerziehenden Seelsorge im Erzbistum München und Freiburg.
2: Nicht nur Geldsorgen und der ständige Druck, immer alles alleine organisieren zu müssen, machen Alleinerziehenden zu schaffen. Viele leiden auch unter Einsamkeit, sagt Susanne Ehlert. Sie ist Fachbereichsleiterin der Alleinerziehenden Seelsorge im Erzbistum.
3: Man ist alleine, wenn die Kinder im Bett sind und hat einfach auch so den Eindruck, ich bin tatsächlich die Einzige, ich kenne keine anderen. Und das stimmt natürlich nicht. Es gibt viele, viele, viele Alleinerziehende. Aber allein in meinem Wohnzimmer habe ich den Eindruck, ich bin jetzt hier die Allerärmste und Einsamste.
2: Hier setzen Ehlert und ihr Team ganz konkret an, mit unterschiedlichsten Angeboten. Workshops, Vorträge, Themenwochenenden, gemeinsame Urlaube. All das wird dankbar angenommen.
3: Ein Grundsatz ist schon immer die Vernetzung untereinander. Also, dass sie in unseren Angeboten Gemeinschaft erleben, die Erwachsenen und auch sehr schön die Kinder. Die erleben halt einfach, es gibt auch andere Kinder, die nur mit einem Elternteil aufwachsen. Wir geben ganz viel Sicherheit. Sicherheit stärkt sowohl die Erwachsenen als auch die Kinder.
2: Und so kommt für die Familien einfach wieder mehr Zuversicht, Unbeschwertheit und Freude ins Leben.
3: Was ich total gerne mache, ist, dass ich entweder nur mit den Erwachsenen oder mit der ganzen Gruppe singe. Und da gibt es ja auch wunderbare Quatschlieder, die einfach miteinander Spaß machen. Dann kann es sein, dass wir mit den Erwachsenen einfach auch mal sagen, okay, wir stoßen miteinander an, dass wir uns schöne Geschichten, lustige Geschichten erzählen, einfach das Leben genießen und feiern.
2: Und mit dieser neuen Kraft geht's dann auch für Alleinerziehende einfach leichter durch den Alltag. Lydia Jäger, katholische Redaktion.
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2: Ich bin Helen Martin. Auf der A96 bei Buchloe im Ostallgäu ist am Morgen ein Reisebus umgekippt. Zwei Menschen sind laut Polizei dabei ums Leben gekommen. Eine weitere Person schwebt in Lebensgefahr, zahlreiche wurden verletzt. Fabian Schaffer berichtet.
3: Der schwere Unfall ereignete sich am frühen Morgen auf der A96 zwischen Buchloe Ost und Landsberg am Lech West. An Bord eine Reisegruppe mit 40 bis 50 Menschen, hauptsächlich aus den Philippinen. Der Bus, gemeldet in Italien, kam ohne Beteiligung von weiteren Fahrzeugen rechts von der Straße ab, kippte um und blieb dann neben einer Mulde liegen. Warum ist noch unklar. Ein Großaufgebot an Rettungskräften ist im Einsatz. Die Autobahn ist in beide Richtungen gesperrt.
2: In Deutschland hat es weniger Asylanträge gegeben. Das berichtet die Bild am Sonntag, die sich dabei auf Angaben des Bundesinnenministeriums beruft. Da heißt es, dass im September bislang knapp 3.350 Erstanträge gestellt wurden, so wenige wie seit 2012 nicht mehr. Als Grund für den Rückgang nennt Bundesinnenminister Dobrindt die verschärfte Migrationspolitik, also zum Beispiel die Grenzkontrollen. Weniger Greenwashing. Das ist das Ziel einer neuen EU-Richtlinie, die heute in Kraft tritt. Wenn Unternehmen mit nachhaltigen und umweltfreundlichen Produkten werben, müssen sie auch beweisen, dass sie es wirklich sind. Außerdem sind nur noch Nachhaltigkeitssiegel erlaubt, die von einer unabhängigen Zertifizierungsstelle oder staatlichen Stelle vergeben wurden. Dazu kommt, dass Verbraucherinnen und Verbraucher verlässlichere Informationen darüber bekommen sollen, wie haltbar ein Produkt ist und wie man es reparieren kann. Auf dem Münchner Oktoberfest steht heute das traditionelle Platzkonzert der Wiesenwirte an. Heißt, die Wiesenkapellen verlassen ihre Festzelte und spielen gemeinsam am Fuße der Bavaria. Rund 300 Musikerinnen und Musiker sind dabei, außerdem noch Trachten- und Schuhplattlergruppen. Los geht's um 11 Uhr. Perfektes Ausflugswetter heute, denn es scheint von früh bis spät die Sonne. Ab und zu ziehen ein paar Wolken durch, aber die sind harmlos. Dazu gibt's spätsommerliche 21 bis 28 Grad. Und so geht's dann auch die nächsten Tage weiter.
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2: Das ist jetzt eine ernst gemeinte Frage. Was bitte stimmt eigentlich mit manchen Menschen nicht? Auf Social Media tauchen aktuell zehntausende Videos von Frauen und Mädchen auf, denen heimlich unter den Rock gefilmt wurde beim Münchner Oktoberfest. Und damit nicht genug, einige dieser Aufnahmen werden sogar gegen Geld angeboten. Gegen Geld. Ganz ehrlich, das ist nicht nur respektlos, das ist ein massiver Eingriff in die Privatsphäre der Betroffenen. Und an die Leute, die sowas machen oder verbreiten, lasst es einfach, sucht euch ein anständiges Hobby, bei dem niemand zu Schaden kommt. So, das musste ich nochmal loswerden heute Morgen.
3: Guten Morgen, hallo.
2: Hallo, servus. Du würdest dir gern 50 Euro schnappen für die Hagebaumärkte Schneider in der Region. Das möchte ich dir natürlich sehr gerne ermöglichen. Deswegen gib mir doch bitte die richtige Antwort auf die Frage, in welcher Gemeinde soll das Kurhaus abgerissen und durch ein Hotel ersetzt werden?
3: In der Gemeinde Ruppolding.
2: Ja. Das wollte ich hören. Ruppolding ist die richtige Antwort. So, Katrin, du bist, glaube ich, gut drauf.
3: Ja.
2: Bist du gut genug drauf, um aus diesen 50 Euro jetzt 100 zu machen?
3: Ich würde es auf alle Fälle versuchen.
2: Okay, ich sag's dir bloß vorab nochmal. Nicht, dass du dann traurig bist, wenn es nicht klappt. Es gibt eine Frage mit drei Antwortmöglichkeiten. Wenn du sie richtig beantwortest, gibt's die 100 Euro. Wenn es falsch ist, ist alles futsch, auch die 50. Ist in Ordnung?
3: Ja, schade, aber ja, ich versuch's.
2: Okay, also alles oder nichts. Dann probieren wir es. So, deine 100-Euro-Frage wäre: Welches deutsche Bundesland ist flächenmäßig das größte? A. Niedersachsen, B. Thüringen oder C. das schöne Bayern?
3: Das ist eindeutig das schöne Bayern.
2: Ja, wenn wir schon da drin wohnen, gell, dann muss es natürlich auch die richtige Antwort sein.
3: Ja.
2: Okay, dann logge ich das mal ein ohne Zögern. Schauen wir mal, was hinterm Türchen ist. Und? Jawohl! Es ist das Land der Weißwürst, natürlich Bayern. Herzlichen Glückwunsch, Katrin. 100 Euro für dich, Mensch.
3: Ja, danke, danke.
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1: Ich bin Helen Martin. Zum ersten Mal seit rund 4,5 Jahren haben sich Deutschland und Russland wieder direkt ausgetauscht. Außenminister Wadephul hat sich am Rande der UN-Generaldebatte mit seinem russischen Kollegen Lavrov getroffen. Fortschritte gab es laut Wadephul keine, er habe Lavrov aber erneut zu Verhandlungen über den Ukraine-Krieg aufgefordert. Lavrov zeigte sich unbeeindruckt, Neues habe er von Wadephul nicht gehört. Heute früh hat es einen schweren Busunfall auf der A96 bei Buchloe im Ostallgäu gegeben. Dabei sind laut Polizei 2 Menschen ums Leben gekommen, mehrere wurden verletzt, teils schwer. Der Bus war ohne Beteiligung eines anderen Fahrzeugs vom rechten Fahrbahnrand abgekommen und in eine Böschung gestürzt. Wieso ist noch unklar. 40 bis 50 Menschen saßen in dem Bus, es war eine Reisegruppe aus den Philippinen. Wird die Schweiz noch neutraler? Darüber stimmen die Menschen in dem Land heute ab. Konkret geht es darum, ob die Neutralität stärker in der Verfassung verankert werden soll. Wenn es eine Mehrheit geben sollte, würde die Schweiz zum Beispiel künftig Sanktionen wie die gegen Russland nicht mehr mittragen. Angestoßen hatte das Ganze der Verein Pro Schweiz, der rechtskonservativen SVP nahesteht. Illegale Spielautomaten in Kneipen und Wettbüros und anderes illegales Glücksspiel. Dagegen wollen Polizeigewerkschaft und der Branchenverband der Automatenwirtschaft jetzt gemeinsam vorgehen. Sie fordern von der Politik bessere Vernetzung der Behörden und moderne Technik, um den Schwarzmarkt beim Glücksspiel trockenzulegen. 3 Tage nach seinem Bundestrainerdebüt steht für Jürgen Klopp und die deutsche Fußballnationalmannschaft bereits das nächste Pflichtspiel an. In der Nations League geht's am 2. Spieltag gegen Griechenland. Mehr dazu von Pia Wegner.
2: Ein 1:1 Unentschieden gegen die Niederlande zum Auftakt und ein Bundestrainer, der angesichts der kurzen Vorbereitungszeit mit seiner Premiere zufrieden war. Aber Jürgen Klopp sagte nach seinem Debüt auch bei RTL:
3: Wir können besser und mehr Fußball spielen, ganz bestimmt.
2: Mit dieser Ausgangslage geht's in die 2. Partie gegen Griechenland. Anpfiff in Augsburg ist um 20.45 Uhr.
1: Es ist jetzt 11:15 Uhr. Perfektes Ausflugswetter heute, denn es scheint von früh bis spät die Sonne. Ab und zu ziehen ein paar Wolken durch, aber die sind harmlos. Dazu gibt's spätsommerliche 21 bis 28 Grad. Und so geht's dann auch die nächsten Tage weiter.
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1: Was wir Frauen alles drauf haben, brauche ich euch ja eigentlich nicht zu erzählen, aber ich mach's trotzdem gern. Angelina Quocciala hier, ihr hört die Bayernwelle. Denn dieses Jahr ist das internationale Jahr der Landwirtinnen und eine davon ist Angelika Reichthalhammer. Sie ist die Mama unserer neuen bayerischen Biokönigin, Geflügellandwirtin Lena die Erste. Gemeinsam mit ihrem Mann schmeißt Angelika den Eder Biogeflügelhof in Engelsberg.
2: Man ist so mit der Natur verbunden und das ist einfach so das Wunderschöne, was man halt jeden Tag irgendwo sieht und auch das Wunderschöne mit den Tieren, wo man sagt, mein schau, wie schön, einfach, wenn was Lebendiges um dich rum ist, das ist doch immer schön. Darum ist der Beruf Landwirtschaft einfach ein vielseitiger, abwechslungsreicher, wunderschöner Beruf.
1: Aber auch ein Beruf, der vor allem früher nicht immer zuerst mit Frauen in Verbindung gebracht wurde.
2: Wenn Vertreter kommen, die eben dann zuerst mal sagen, wo ist der Chef und so. Und dann, wo halt ich sage, das ist nicht da, um was geht, sage ich dann immer sehr freundlich, ja, es geht um das und das, sage ich, ja, dann weiß ich jetzt auch Bescheid. Gell? Und die lernen quasi jetzt auch immer mehr, dass auch eine Frau über manche Dinge Bescheid weiß, die früher einfach nur Männer gemacht haben oder gewusst haben.
1: Dabei jonglieren wir Frauen jede Menge auf den Höfen.
2: Haus, Kinder, Büro, Tierhaltung, Ackerbau. Das ist eigentlich schon da, wo der Mann dann auch wieder froh ist, dass die Frau das ja auch macht, dass der Mann unterstützt wird, sage ich mal, aber auch die Frau unterstützt wird vom Mann.
1: Und wo punkten Frauen deiner Meinung nach ein wenig mehr?
2: Die Frauen haben einfach oft noch so das Feingespür, das Gefühl, dass man sagt, okay, das ist jetzt fast wichtiger, machen wir zuerst das oder auch mit mehreren Generationen, sage ich mal, die ja immer auf dem Hof meistens leben, dass das einfach immer ein schönes Miteinander bleibt oder sich ergibt.
1: Und Stichwort Generationen.
2: Wir haben zwei Töchter, man geht vielleicht das dann nicht so an erster Stelle oder damals halt haben wir nicht so ausgegangen, dass vielleicht mit unserer Landwirtschaft weitergeht, gell? Und das hat uns natürlich auch sehr gefreut, weil wir waren ja direkt, hey, Wahnsinn, gell? Es ist eigentlich, man lebt die halt natürlich vor, dass man Spaß an der Landwirtschaft hat. Das macht uns halt auch irgendwo dankbar, dass wir das vielleicht dann so vermitteln haben können, dass die Lena das dann gern weitermachen will.
1: Frauenpower in der Landwirtschaft, darum geht's noch dieses Jahr beim internationalen Jahr der Landwirtinnen. Davon gibt's noch viele andere zwischen Chiemsee und Königssee. Zwei davon habt ihr eben kennengelernt, die Biolandwirtinnen Lena und Angelika Reichthalhammer aus Engelsberg.
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1: Ich bin Helen Martin. Zum ersten Mal seit rund 4,5 Jahren haben sich Deutschland und Russland wieder direkt ausgetauscht. Außenminister Wadephul hat sich am Rande der UN-Generaldebatte mit seinem russischen Kollegen Lavrov getroffen. Fortschritte gab es laut Wadephul keine, er habe Lavrov aber erneut zu Verhandlungen über den Ukraine-Krieg aufgefordert. Lavrov zeigte sich unbeeindruckt, Neues habe er von Wadephul nicht gehört. Heute früh hat es einen schweren Busunfall auf der A96 bei Buchloe im Ostallgäu gegeben. Dabei sind laut Polizei 2 Menschen ums Leben gekommen, mehrere wurden verletzt, teils schwer. Der Bus war ohne Beteiligung eines anderen Fahrzeugs vom rechten Fahrbahnrand abgekommen und in eine Böschung gestürzt. Wieso ist noch unklar. 40 bis 50 Menschen saßen in dem Bus, es war eine Reisegruppe aus den Philippinen. Wird die Schweiz noch neutraler? Darüber stimmen die Menschen in dem Land heute ab. Konkret geht es darum, ob die Neutralität stärker in der Verfassung verankert werden soll. Wenn es eine Mehrheit geben sollte, würde die Schweiz zum Beispiel künftig Sanktionen wie die gegen Russland nicht mehr mittragen. Angestoßen hatte das Ganze der Verein Pro Schweiz, der rechtskonservativen SVP nahesteht. 3 Tage nach seinem Bundestrainerdebüt steht für Jürgen Klopp und die deutsche Fußballnationalmannschaft bereits das nächste Pflichtspiel an. In der Nations League geht's am 2. Spieltag gegen Griechenland. Mehr dazu von Pia Wegner.
2: Ein 1:1 Unentschieden gegen die Niederlande zum Auftakt und ein Bundestrainer, der angesichts der kurzen Vorbereitungszeit mit seiner Premiere zufrieden war. Aber Jürgen Klopp sagte nach seinem Debüt auch bei RTL:
3: Wir können besser und mehr Fußball spielen, ganz bestimmt.
2: Mit dieser Ausgangslage geht's in die 2. Partie gegen Griechenland. Anpfiff in Augsburg ist um 20.45 Uhr.
1: Perfektes Ausflugswetter heute, denn es scheint von früh bis spät die Sonne. Ab und zu ziehen ein paar Wolken durch, aber die sind harmlos. Dazu gibt's spätsommerliche 21 bis 28 Grad. Und so geht's dann auch die nächsten Tage weiter.

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2: Gin, Tonic, Wodka, Lemon oder Mojito, alles wird im Glas serviert. Warum wird Moskau Mule aber klassischerweise dann im Kupferbecher serviert? Liegt sicher daran, dass der Geschmack dann besonders zur Geltung kommt, hab ich erst gedacht, ist aber Quatsch. Der Grund heißt Marketing und hier kommt die Geschichte. Scheinbar saßen 1941 drei Personen in einer Bar in Los Angeles zusammen und hatten alle drei ein Problem. Sie haben ihre Produkte nicht an den Mann bekommen. Da wären einmal John Martin, der die Verkaufsrechte für die USA an Smirnoff-Wodka hatte. Und den Smirnoff, den wollte einfach keiner haben. Und er ist drauf sitzen geblieben. Dann wäre da John Morgan, dem die Bar damals gehört hat, in der er im Keller Gingerbier gebraut hat. Und auch das wollte niemand kaufen. Und dann war da noch eine dritte Person, eine Frau. Und die hatte, und jetzt kommt's, im Keller selbstgemachte Kupferbecher rumliegen. Und auch die wollte keiner kaufen. So, und jetzt haben sich diese drei zusammengetan und haben eine sehr gute Marketingidee gehabt. Die drei kreierten erstmal das neue Getränk, Wodka mit Gingerbier, bisschen Limettensaft und nannten es Moskau Mule und verkauften es dann im Kupferbecher. Und dann sind sie durchs ganze Land gereist und haben Fotos von diesem Getränk im Kupferbecher gemacht, in vielen verschiedenen Bars und haben auch viele verschiedene prominente Personen damit fotografiert. Und auf einmal wollte jeder diesen Moskau Mule trinken, aber eben nur im Kupferbecher.
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2: Ich bin Helen Martin. Welche Rechte hat man, wenn das neue T-Shirt direkt reißt oder das Spielzeug schnell den Geist aufgibt? Das soll man nun schneller erkennen können. Ab heute müssen dafür in der ganzen EU 2 einheitliche Labels verwendet werden. Dieter Ebeling berichtet aus Brüssel.
3: Das eine ist das sogenannte Gewährleistungslabel. Das wird nicht an dem Gegenstand angebracht, den man kauft, sondern es wird überall an der Wand oder neben der Kasse zu sehen sein, mit einer Menge Text. Der klärt unter anderem darüber auf, dass es in der EU eine Gewährleistung von mindestens 2 Jahren gibt. Außerdem gibt es künftig ein sogenanntes Garant-Label. Das sieht man, wenn der Händler ohne zusätzliche Kosten mehr als 2 Jahre Garantie gibt.
2: Die Zahl der Asylanträge in Deutschland ist deutlich zurückgegangen. Laut der Bild am Sonntag gab es im September bislang knapp 3.350 Erstanträge. Das sind so wenige wie seit 2012 nicht mehr. Die Zahlen kommen vom Bundesinnenministerium. Für Innenminister Dobrindt ist klar, dass der Rückgang von der verschärften Migrationspolitik kommt. Dazu gehören zum Beispiel die Grenzkontrollen. 2 Menschen sind auf der A96 bei Buchloe im Ostallgäu gestorben, als ihr Reisebus von der Fahrbahn abgekommen und umgekippt ist. Mehrere Menschen der philippinischen Reisegruppe wurden laut Polizei verletzt, teilweise schwer. Der Bus war am frühen Morgen auf dem Weg nach München, als er ohne Fremdbeteiligung von der Fahrbahn abkam und umkippte. Wieso ist noch unklar. Wenn man nicht das Deutschland-Ticket hat, können Ticketpreise und Tarife für Bus und Bahn ganz schön kompliziert sein. Verbraucherschützer schlagen deshalb ein einfaches bundesweites Modell vor. Die Idee: Das Tarifsystem sollte sich allein an der genutzten Fahrzeit orientieren. Dafür sollte es nur noch 5 Ticketarten geben, gestaffelt für 15 Minuten bis hin zu 24 Stunden. Und wieder ein Zwischenfall mit künstlicher Intelligenz, wieder beim ChatGPT-Entwickler OpenAI. Das US-Unternehmen pausiert jetzt das Training seiner leistungsstärksten Modelle, weil es wieder eine Hacking-Attacke durch die eigene KI gab. Diesmal hat es ein ChatGPT-Modell geschafft, ins Internet zu kommen, obwohl die KI eigentlich keinen Zugang haben sollte. Geschafft hat es das Modell mit einem externen Chatbot. Es ist jetzt 11:45. Ab nach draußen heute. Die Sonne strahlt, ab und zu ziehen ein paar harmlose Wolken durch. Dazu gibt's spätsommerliche 21 bis 28 Grad. Und so geht's dann auch die nächsten Tage weiter.

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2: Ich bin Helen Martin. Welche Rechte hat man, wenn das neue T-Shirt direkt reißt oder das Spielzeug schnell den Geist aufgibt? Das soll man nun schneller erkennen können. Ab heute müssen dafür in der ganzen EU 2 einheitliche Labels verwendet werden. Dieter Ebeling berichtet aus Brüssel.
3: Das eine ist das sogenannte Gewährleistungslabel. Das wird nicht an dem Gegenstand angebracht, den man kauft, sondern es wird überall an der Wand oder neben der Kasse zu sehen sein, mit einer Menge Text. Der klärt unter anderem darüber auf, dass es in der EU eine Gewährleistung von mindestens 2 Jahren gibt. Außerdem gibt es künftig ein sogenanntes Garant-Label. Das sieht man, wenn der Händler ohne zusätzliche Kosten mehr als 2 Jahre Garantie gibt.
2: Die Zahl der Asylanträge in Deutschland ist deutlich zurückgegangen. Laut der Bild am Sonntag gab es im September bislang knapp 3.350 Erstanträge. Das sind so wenige wie seit 2012 nicht mehr. Die Zahlen kommen vom Bundesinnenministerium. Für Innenminister Dobrindt ist klar, dass der Rückgang von der verschärften Migrationspolitik kommt. Dazu gehören zum Beispiel die Grenzkontrollen. 2 Menschen sind auf der A96 bei Buchloe im Ostallgäu gestorben, als ihr Reisebus von der Fahrbahn abgekommen und umgekippt ist. Mehrere Menschen der philippinischen Reisegruppe wurden laut Polizei verletzt, teilweise schwer. Der Bus war am frühen Morgen auf dem Weg nach München, als er ohne Fremdbeteiligung von der Fahrbahn abkam und umkippte. Wieso ist noch unklar. Wenn man nicht das Deutschlandticket hat, können Ticketpreise und Tarife für Bus und Bahn ganz schön kompliziert sein. Verbraucherschützer schlagen deshalb ein einfaches bundesweites Modell vor. Die Idee: Das Tarifsystem sollte sich allein an der genutzten Fahrzeit orientieren. Dafür sollte es nur noch 5 Ticketarten geben, gestaffelt für 15 Minuten bis hin zu 24 Stunden. Ab nach draußen heute. Die Sonne strahlt, ab und zu ziehen ein paar harmlose Wolken durch. Dazu gibt's spätsommerliche 21 bis 28 Grad. Und so geht's dann auch die nächsten Tage weiter.
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2: Ich bin Helen Martin. Halbzeitbilanz beim Münchner Oktoberfest. Bislang sind mehr Leute auf die Wiesen gegangen als letztes Jahr zur Halbzeit. Von rund 3,8 Millionen Besucherinnen und Besuchern spricht die Festleitung. Letztes Jahr waren es 3,5 Millionen. Da dürfte sicher auch das sommerliche Wetter seinen Teil dazu beigetragen haben. Laut Wiesenchef Scharpf ist die Stimmung entspannt und friedlich. Überschattet wird das Fest aber von einem tödlichen Unfall. Ein Sicherheitsmitarbeiter war am Montag von einer Gondel getroffen worden und gestorben. Weniger Greenwashing. Das ist das Ziel einer neuen EU-Richtlinie, die heute in Kraft tritt. Wenn Unternehmen mit nachhaltigen und umweltfreundlichen Produkten werben, müssen sie auch beweisen, dass sie es wirklich sind. Außerdem sind nur noch Nachhaltigkeitssiegel erlaubt, die von einer unabhängigen Zertifizierungsstelle oder staatlichen Stelle vergeben wurden. Dazu kommt, dass Verbraucherinnen und Verbraucher verlässlichere Informationen darüber bekommen sollen, wie haltbar ein Produkt ist und wie man es reparieren kann. Aktuell zieht ein schwerer Herbststurm über den Nordosten der USA. Zehntausende Haushalte in mehreren Bundesstaaten haben deshalb keinen Strom. In New York ist ein Mann durch einen umstürzenden Baum tödlich verletzt worden. Die Behörden warnen vor Überschwemmungen, hunderte Flüge wurden außerdem gestrichen. Auch Festivals und Konzerte haben die Veranstalter vorsorglich abgesagt. Apple muss fast 6 Milliarden Dollar Strafe zahlen wegen des Vibrationsalarms beim iPhone und der Apple Watch. US-Geschworene haben geurteilt, dass Apple mit seiner Taptic Engine zwei Patente der Firma Taction Technology verletzt hat. Apple sieht das anders und will in Berufung gehen. Die Menschen in Deutschland essen anders Fleisch. Nicht weniger, sondern konzentrierter. Weniger Haushalte kaufen Fleisch, aber wer zugreift, kauft dafür mehr davon. Und es wird bewusster Fleisch gegessen. Das zeigen Daten von YouGov und dem Sinus-Institut. Mehr dazu von Olli Reitinger.
3: 93% der befragten Haushalte haben in diesem Jahr schon Fleisch gekauft. Viele wollen sich bewusster und ausgewogener ernähren. Einen klaren Fleischlos-Trend gibt's laut Umfrage aber nicht. Gut jeder vierte Fleischesser plant zwar, seinen Konsum von Fleisch und Wurst zu reduzieren, aber nur wenige wollen Vegetarier oder Veganer werden.
2: Es ist jetzt kurz nach eins. Ab nach draußen heute. Die Sonne strahlt, ab und zu ziehen ein paar harmlose Wolken durch. Dazu gibt's spätsommerliche 21 bis 28 Grad. Und so geht's dann auch die nächsten Tage weiter.

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2: Ich bin Helen Martin. Halbzeitbilanz beim Münchner Oktoberfest. Bislang sind mehr Leute auf die Wiesn gegangen als letztes Jahr zur Halbzeit. Von rund 3,8 Millionen Besucherinnen und Besuchern spricht die Festleitung. Letztes Jahr waren es 3,5 Millionen. Da dürfte sicher auch das sommerliche Wetter seinen Teil dazu beigetragen haben. Laut Wiesnchef Scharpf ist die Stimmung entspannt und friedlich. Überschattet wird das Fest aber von einem tödlichen Unfall. Ein Sicherheitsmitarbeiter war am Montag von einer Gondel getroffen worden und gestorben. Weniger Greenwashing. Das ist das Ziel einer neuen EU-Richtlinie, die heute in Kraft tritt. Wenn Unternehmen mit nachhaltigen und umweltfreundlichen Produkten werben, müssen sie auch beweisen, dass sie es wirklich sind. Außerdem sind nur noch Nachhaltigkeitssiegel erlaubt, die von einer unabhängigen Zertifizierungsstelle oder staatlichen Stelle vergeben wurden. Dazu kommt, dass Verbraucherinnen und Verbraucher verlässlichere Informationen darüber bekommen sollen, wie haltbar ein Produkt ist und wie man es reparieren kann. Aktuell zieht ein schwerer Herbststurm über den Nordosten der USA. Zehntausende Haushalte in mehreren Bundesstaaten haben deshalb keinen Strom. In New York ist ein Mann durch einen umstürzenden Baum tödlich verletzt worden. Die Behörden warnen vor Überschwemmungen, hunderte Flüge wurden außerdem gestrichen. Auch Festivals und Konzerte haben die Veranstalter vorsorglich abgesagt. Apple muss fast 6 Milliarden Dollar Strafe zahlen wegen des Vibrationsalarms beim iPhone und der Apple Watch. US-Geschworene haben geurteilt, dass Apple mit seiner Taptic Engine zwei Patente der Firma Taction Technology verletzt hat. Apple sieht das anders und will in Berufung gehen. Ab nach draußen heute. Die Sonne strahlt, ab und zu ziehen ein paar harmlose Wolken durch. Dazu gibt's spätsommerliche 21 bis 28 Grad. Und so geht's dann auch die nächsten Tage weiter.
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3: Hallo auf die Straßen A7 Füssenreuth Richtung Ulm zwischen Illertissen und Dreieck Hittistetten. 9 Kilometer Zielfließen, 13 Minuten dauert's hier länger. A8 München Richtung Salzburg zwischen Rosenheim West und Rohrdorf. 6 Kilometer Stau, 25 Minuten Zeitverlust hier. Dann A8 Salzburg Richtung München bei Bad Reichenhall. 2 Kilometer Stau, 12 Minuten dauert's hier länger. A9 München Richtung Nürnberg zwischen Neuburg an der Donau und Denkendorf. 13 Kilometer Zielfließen, 20 Minuten dauert's länger. A9 München Richtung Nürnberg zwischen Denkendorf und Altmühltal. 5 Kilometer Stau, 11 Minuten der Zeitverlust. A96 Lindau Richtung München zwischen Buchloe West und Buchloe Ost. 1 Kilometer Stau, 11 Minuten. A96 Lindau Richtung München zwischen Landsberg am Lech Ost und Greifenberg. 8 Kilometer Stau, 16 Minuten dauert es hier länger. Und A99 München Süd Richtung München Nord zwischen Hohenbrunn und Kirchheim. 9 Kilometer zähfließend, 12 Minuten der Zeitverlust. Weiterhin eine gute Fahrt.

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2: Ich bin Gregor Jusse Moser. Bestes Wiesenwetter und deutlich mehr Gäste. Das Münchner Oktoberfest ist mit mehr Besuchern gestartet als letztes Jahr. Rund 3,8 Millionen waren in der ersten Woche auf der Theresienwiese, gut 300.000 mehr als im Vorjahr. Fabian Schaffer mit den Einzelheiten.
3: Vor allem unter der Woche zieht es deutlich mehr Menschen auf die Wiesen. Am Wochenende waren es dagegen etwas weniger Gäste. Eine entsprechende Kampagne sollte die Massen besser verteilen. Polizei und Sanitäter hatten trotzdem mehr zu tun. Die Polizei registrierte rund 470 Straftaten und Ordnungswidrigkeiten. Überschattet wurde die erste Festwoche von einem tödlichen Unfall. Ein Mitarbeiter eines Fahrgeschäfts wurde von einer Gondel getroffen.
2: Der Berliner Landesverband der Linken geht wegen eines Videos gerichtlich gegen Bundeswirtschaftsministerin Reiche vor. Das berichtet der Spiegel. Es geht um ein Video auf dem Instagram-Kanal des Wirtschaftsministeriums. Reiche wirft darin einer nicht genannten Partei Antisemitismus und Nähe zur organisierten Kriminalität vor. Der Vorwurf der Linken, das Video laufe über den offiziellen Ministeriums-Account und das verstoße gegen das Neutralitätsgebot. Zwei Menschen sind auf der A96 bei Buchloe im Ostallgäu gestorben, als ihr Reisebus von der Fahrbahn abgekommen und umgekippt ist. Mehrere Menschen der philippinischen Reisegruppe wurden laut Polizei verletzt, teilweise schwer. Der Bus war am frühen Morgen auf dem Weg nach München, als er ohne Fremdbeteiligung von der Fahrbahn abkam und umkippte. Wieso ist noch unklar. Papst Leo hat im Wallfahrtsort Lourdes in Frankreich vor rund 150.000 Gläubigen eine Messe gehalten. In seiner Predigt hat er zur Buße aufgerufen und dabei auch die katholische Kirche selbst in die Pflicht genommen. Er sprach von tiefen Wunden durch Untreue und Fehltritte. Im Laufe des Tages will Leo noch mit Menschen sprechen, die Opfer sexuellen Missbrauchs durch Geistliche wurden. Morgen reist er dann zum Abschluss seines Frankreichsbesuchs weiter nach Metz. Heimspielpremiere für Deutschlands neuen Bundestrainer Jürgen Klopp. Heute Abend geht's in der Fußball Nations League gegen Griechenland. Anpfiff in Augsburg ist um 20.45 Uhr. In der Auftaktpartie in den Niederlanden vor 3 Tagen hatte es ein 1:1 Unentschieden gegeben. Es ist jetzt 14:45 Uhr. Ab nach draußen heute, denn die Sonne strahlt. Nur ab und zu ziehen ein paar harmlose Wolken durch. Dazu gibt's spätsommerliche 21 bis 28 Grad. Und so geht's dann auch die nächsten Tage weiter.
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3: Hallo auf die Straßen. A7 Füssenreute Richtung Ulm zwischen Altenstadt an der Iller und Dreieck Hittistetten. 14 Kilometer zähfließender Verkehr, 16 Minuten dauert's hier länger. A8 München Richtung Salzburg zwischen Rosenheim-West und Rohrdorf. 6 Kilometer Stau, 20 Minuten der Zeitverlust hier. A8 Salzburg Richtung München bei Bad Reichenhall. 2 Kilometer Stau, 13 Minuten dauert's länger. A9 München Richtung Nürnberg zwischen Kreuzneufahrn und Pfaffenhofen an der Ilm. 6 Kilometer Stau, 11 Minuten der Zeitverlust. A9 München Richtung Nürnberg zwischen Neuburg an der Donau und Denkendorf. 10 Kilometer Stau, 19 Minuten dauert's hier länger. A9 München Richtung Nürnberg zwischen Denkendorf und Altmühltal. 5 Kilometer Stau, 18 Minuten Zeitverlust hier. A96 Lindau Richtung München zwischen Landsberg am Lech Ost und Greifenberg. 9 Kilometer Stau, 16 Minuten. Und B28 Hittistetten Richtung Bad Urach zwischen Neu-Ulm Mitte und Blaubeurer Tor. 2 Kilometer Stau, 11 Minuten dauert's hier länger. Weiterhin eine gute Fahrt.

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3: Ich bin Gregor Jusse Moser. Bestes Wiesenwetter und deutlich mehr Gäste. Das Münchner Oktoberfest ist mit mehr Besuchern gestartet als letztes Jahr. Rund 3,8 Millionen waren in der ersten Woche auf der Theresienwiese, gut 300.000 mehr als im Vorjahr. Fabian Schaffer mit den Einzelheiten.
4: Vor allem unter der Woche zieht es deutlich mehr Menschen auf die Wiesen. Am Wochenende waren es dagegen etwas weniger Gäste. Eine entsprechende Kampagne sollte die Massen besser verteilen. Polizei und Sanitäter hatten trotzdem mehr zu tun. Die Polizei registrierte rund 470 Straftaten und Ordnungswidrigkeiten. Überschattet wurde die erste Festwoche von einem tödlichen Unfall. Ein Mitarbeiter eines Fahrgeschäfts wurde von einer Gondel getroffen.
3: Der Berliner Landesverband der Linken geht wegen eines Videos gerichtlich gegen Bundeswirtschaftsministerin Reiche vor. Das berichtet der Spiegel. Es geht um ein Video auf dem Instagram-Kanal des Wirtschaftsministeriums. Reiche wirft darin einer nicht genannten Partei Antisemitismus und Nähe zur organisierten Kriminalität vor. Der Vorwurf der Linken, das Video laufe über den offiziellen Ministeriums-Account und das verstoße gegen das Neutralitätsgebot. Nach draußen heute, denn die Sonne strahlt, nur ab und zu ziehen ein paar harmlose Wolken durch. Dazu gibt's spätsommerliche 21 bis 28 Grad. Und so geht's dann auch die nächsten Tage weiter.
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4: Hallo auf die Straßen A7, Füssenreuth Richtung Ulm, zwischen Altenstadt an der Iller und Dreieck Hittistetten. 14 Kilometer zähfließender Verkehr, 16 Minuten dauert's hier länger. A8 München Richtung Salzburg, zwischen Rosenheim West und Rohrdorf, 6 Kilometer Stau, 20 Minuten der Zeitverlust hier. A8 Salzburg Richtung München bei Bad Reichenhall, 2 Kilometer Stau, 13 Minuten dauert's länger. A9 München Richtung Nürnberg, zwischen Kreuz Neufahrn und Pfaffenhofen an der Ilm, 6 Kilometer Stau, 11 Minuten der Zeitverlust. A9 München Richtung Nürnberg, zwischen Neuburg an der Donau und Denkendorf. 10 Kilometer Stau, 19 Minuten dauert's hier länger. A9 München Richtung Nürnberg, zwischen Denkendorf und Altmühltal. 5 Kilometer Stau, 18 Minuten Zeitverlust hier. A96 Lindau Richtung München, zwischen Landsberg am Lech Ost und Greifenberg. 9 Kilometer Stau, 16 Minuten. Und B28 Hittistetten Richtung Bad Urach, zwischen Neu-Ulm Mitte und Blaubeurer Tor. 2 Kilometer Stau, 11 Minuten dauert's hier länger. Weiterhin eine gute Fahrt.

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1: Und heute haben wir unser Wörterbuch beim F aufgeschlagen. F wie Pfaffisuppen. Ja, bist du deppert, was ist denn das schon wieder? Also irgendwas Urbayerisches, so viel ist klar, sonst hätte das Wort ja nicht in unserem bayerischen Wörterbuch stehen, mit all den anderen wunderbaren Dialektwörtern, die zum Teil schon vom Aussterben bedroht sind. Und zum Beispiel auch das Wort Pfaffisuppen, da weiß heutzutage doch kein Mensch mehr, was das ist. Haben wir mir festgestellt.
2: Pfaffisuppen, so Einbrennsuppe.
3: Pfaffisuppen.
4: Diese klare Brühe nach Art des Pfarrers oder des Pfarrhauses oder so.
5: Das ist irgendeine Suppen halt, mit Einlage. Pfaffin. Nudeln oder was?
6: Das ist eine Art Mulchsuppen.
7: So Fadensuppe, wie die Württemberger sagen, so Fädlesuppe.
8: Ja. Ein Pfaff ist irgendwie was Katholisches oder so, wie ein
9: Klostersuppe oder Klostersuppe, Pfeffer.
1: Also in einem Punkt sind wir uns ja einig, Suppen ist eine Suppe, aber was ist denn das Spezielle an der Pfaffisuppe? Da brauchen wir jetzt doch wieder unsere Bayernwelle-Mundart-Expertin, die Maria Haslinger aus dem Rupertiwinkel. Sie hat es uns ganz genau erklärt.
10: Eine Pfaffisuppe, das ist eine Suppe. Die für die Kranken ganz besonders. Wenn sie nicht mehr essen haben, Kinder, die Alten. Und dann haben wir es mit der Pfaffisuppe, also ist ein Grüß gewesen, leicht eingerührt und ein angewirlt und ein bisschen ein Geschmack, ein mehrer hat es nicht gegeben für die Kranken.
1: Also eine Suppe, in die ein Ei eingerührt worden ist. Das war oder das ist eine Pfaffisuppe. Vielleicht wollt ihr es ja selber einfach einmal ausprobieren und nachkochen und sagt's mir dann, wie es schmeckt.
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1: Ich bin Gregor Jusse Moser. Umweltfreundlich oder klimaneutral? Solche allgemeinen Werbeslogans sind in der Europäischen Union seit heute verboten, zumindest wenn sie nicht ausreichend belegt sind. Grund ist ein neues EU-Gesetz gegen Greenwashing. Außerdem gibt es ja seit Ende Juli das Recht auf Reparatur, das wird nochmal ausgeweitet. Händler und Hersteller dürfen nicht mehr behaupten, dass nur die Originalersatzteile des Herstellers funktionieren, wenn es Alternativen gibt. Der Sozialflügel der CDU übt scharfe Kritik am Kurs der Partei und fordert CDU-Chef und Bundeskanzler Merz zu Veränderungen auf. Die Partei werde den eigenen Ansprüchen als Volkspartei nicht mehr gerecht. Das hat der Vorsitzende der christlich-demokratischen Arbeitnehmerschaft Radke ZDFheute.de gesagt. Lea Matschulatz berichtet.
2: Dem Vorsitzenden der christlich-demokratischen Arbeitnehmerschaft geht es auch darum, die arbeitende Mitte zurückzugewinnen. Die CDU habe einfach zu viele gesellschaftliche Gruppen aus dem Blick verloren. Eine Volkspartei, die nur noch mit sich selbst spreche, höre auf, eine Volkspartei zu sein. Radke schlägt vor, mehr Menschen aus zum Beispiel dem Handwerk oder der Pflege in den Wahlkreisen aufzustellen.
1: Bei einem schweren Busunfall auf der A96 bei Buchlohe im Ostallgäu sind 2 Menschen ums Leben gekommen, viele weitere wurden verletzt. Der Bus mit einer philippinischen Reisegruppe an Bord war auf dem Weg zum Münchner Oktoberfest, als der Reisebus ohne Beteiligung anderer Fahrzeuge nach rechts von der Fahrbahn abkam und umkippte. Die Unfallursache ist noch nicht bekannt. Halbzeitbilanz beim Münchner Oktoberfest. Bislang sind mehr Leute auf die Wiesen gegangen als letztes Jahr zur Halbzeit. Von rund 3,8 Millionen Besucherinnen und Besuchern spricht die Festleitung. Letztes Jahr waren es 3,5 Millionen. Da dürfte sicher auch das sommerliche Wetter seinen Teil dazu beigetragen haben. Die Menschen in der Schweiz haben dagegen gestimmt, die politische Neutralität des Landes auszuweiten. Wie der Schweizer Rundfunk berichtet, zeigen Hochrechnungen eine große Mehrheit für das Nein-Lager von mehr als 65%. Ein Erfolg der Initiative hätte unter anderem zur Folge gehabt, dass sich das Land zum Beispiel nicht mehr an internationalen Sanktionen gegen Länder beteiligt, die einen Krieg begonnen haben, wie etwa Russland. Es ist jetzt 3:15. Nach draußen heute, denn die Sonne strahlt, nur ab und zu ziehen ein paar harmlose Wolken durch. Dazu gibt es spätsommerliche 21 bis 28 Grad. Und so geht's dann auch die nächsten Tage weiter.
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3: Hallo auf die Straßen A3 Passau Richtung Nürnberg zwischen Kirchrode und Wörth an der Donau-Wiesen. 4 Kilometer Stau, 19 Minuten dauert es hier länger. A8 München Richtung Salzburg zwischen Rosenheim-West und Rohrdorf. 5 Kilometer Stau, 21 Minuten der Zeitverlust. A8 Salzburg Richtung München bei Bad Reichenhall. 2 Kilometer Stau, 11 Minuten dauert es hier länger. A8 Salzburg Richtung München zwischen Weyern und Hofoldinger Forst. 6 Kilometer Stau, 11 Minuten. A9 München Richtung Nürnberg zwischen Neuburg an der Donau und Denkendorf. 14 Kilometer C fließen, 22 Minuten dauert es länger. A9 München Richtung Nürnberg zwischen Denkendorf und Altmühltal. 5 Kilometer Stau, 16 Minuten der Zeitverlust. A96 Lindau Richtung München zwischen Landsberg am Lech Ost und Greifenberg. 9 Kilometer Stau, 20 Minuten dauert es hier länger. Und A96 München Richtung Lindau zwischen Memmingen Ost und Kreuz Memmingen. 3 Kilometer Stau, 13 Minuten dauert es hier länger. Weiterhin eine gute Fahrt.
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1: Ich bin Gregor Jusse Moser. Umweltfreundlich oder klimaneutral? Solche allgemeinen Werbeslogans sind in der Europäischen Union seit heute verboten, zumindest wenn sie nicht ausreichend belegt sind. Grund ist ein neues EU-Gesetz gegen Greenwashing. Außerdem gibt es ja seit Ende Juli das Recht auf Reparatur, das wird nochmal ausgeweitet. Händler und Hersteller dürfen nicht mehr behaupten, dass nur die Originalersatzteile des Herstellers funktionieren, wenn es Alternativen gibt. Halbzeitbilanz beim Münchner Oktoberfest. Bislang sind mehr Leute auf die Wiesen gegangen als letztes Jahr zur Halbzeit. Von rund 3,8 Millionen Besucherinnen und Besuchern spricht die Festleitung. Letztes Jahr waren es 3,5 Millionen. Da dürfte sicher auch das sommerliche Wetter seinen Teil dazu beigetragen haben. Ab nach draußen heute, denn die Sonne strahlt. Nur ab und zu ziehen ein paar harmlose Wolken durch. Dazu gibt's spätsommerliche 21 bis 28 Grad. Und so geht's dann auch die nächsten Tage weiter.
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2: Hallo auf die Straßen A3 Passau Richtung Nürnberg zwischen Kirchrode und Wörth an der Donau-Wiesen. 4 Kilometer Stau, 19 Minuten dauert's hier länger. A8 München Richtung Salzburg zwischen Rosenheim-West und Rohrdorf. 5 Kilometer Stau, 21 Minuten der Zeitverlust. A8 Salzburg Richtung München bei Bad Reichenhall. 2 Kilometer Stau, 11 Minuten dauert's hier länger. A8 Salzburg Richtung München zwischen Weyern und Hofoldinger Forst. 6 Kilometer Stau, 11 Minuten. A9 München Richtung Nürnberg zwischen Neuburg an der Donau und Denkendorf. 14 Kilometer C fließen, 22 Minuten dauert's länger. A9 München Richtung Nürnberg zwischen Denkendorf und Altmühltal. 5 Kilometer Stau, 16 Minuten der Zeitverlust. A96 Lindau Richtung München zwischen Landsberg am Lech Ost und Greifenberg. 9 Kilometer Stau, 20 Minuten dauert's hier länger. Und A96 München Richtung Lindau zwischen Memmingen Ost und Kreuz Memmingen. 3 Kilometer Stau, 13 Minuten dauert's hier länger. Weiterhin eine gute Fahrt.
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2: Ich bin Gregor Jussé Moser. Nach den Wahlniederlagen der CDU in Berlin und Mecklenburg-Vorpommern setzt sich der Arbeitnehmerflügel dafür ein, mehr Menschen in die Partei einzubinden. In der Union kämen inzwischen zu viele gesellschaftliche Gruppen kaum noch vor, heißt es in einem Grundsatzpapier des Bundesvorstands, wie das ZDF berichtet. Der Chef des Arbeitnehmerflügels Radke hat auch Parteichef und Kanzler Merz kritisiert. Dessen Aussagen über Krankentage und Leistungsbereitschaft würden viele Menschen aufregen. Die Grünen-Vorsitzenden Franziska Brandner und Felix Banaschak wollen weiter an der Spitze der Partei bleiben. Beide haben mitgeteilt, dass sie auf dem Parteitag Anfang Dezember für eine zweite Amtszeit kandidieren. Brandner und Banaschak führen die Grünen seit November 2024. Auf der A96 im Ostallgäu hat es einen schweren Busunfall gegeben. Zwei Menschen sind gestorben, viele wurden verletzt. Der Reisebus war mit einer philippinischen Reisegruppe auf dem Weg von Mailand zum Münchner Oktoberfest. Fabian Schaffer.
3: Der Reisebus war gegen 6 Uhr zwischen Buchloe Ost und Landsberg am Lech West von der Fahrbahn abgekommen und umgekippt. Andere Fahrzeuge waren nach bisherigen Erkenntnissen nicht beteiligt. Rund 35 Passagiere saßen im Bus, 2 starben, 6 Verletzte wurden mit Rettungshubschraubern in Kliniken gebracht. Warum der Bus von der Straße abkam, ist noch völlig unklar.
2: Die Schweiz versteht sich international ja als neutral. Strenger auslegen will die Bevölkerung diese Neutralität aber nicht. Das ist das Ergebnis einer Volksabstimmung über eine mögliche Verfassungsänderung. Rund 66% haben laut Prognosen des SRF dagegen gestimmt. Ziel der Initiative, die bis auf die rechtsnationale SVP alle Parteien ablehnen, war unter anderem, dass die Schweiz keine Sanktionen mehr gegen Länder verhängt, die einen Krieg begonnen haben. Papst Leo hat im Wallfahrtsort Lourdes in Frankreich vor rund 150.000 Gläubigen eine Messe gehalten. In seiner Predigt hat er zur Buße aufgerufen und dabei auch die katholische Kirche selbst in die Pflicht genommen. Er sprach von tiefen Wunden durch Untreue und Fehltritte. Im Laufe des Tages will Leo noch mit Menschen sprechen, die Opfer sexuellen Missbrauchs durch Geistliche wurden. Morgen reist er dann zum Abschluss seines Frankreichsbesuchs weiter nach Metz. Es ist jetzt 4:15. Nach draußen heute, denn die Sonne strahlt, nur ab und zu ziehen ein paar harmlose Wolken durch. Dazu gibt's spätsommerliche 21 bis 28 Grad. Und so geht's dann auch die nächsten Tage weiter.
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3: Hallo auf die Straßen. A7 Füssenreuther Richtung Ulm zwischen Illertissen und Dreieck Hettistetten. 9 Kilometer Stau, 17 Minuten dauert's hier länger. A8 München Richtung Salzburg zwischen Rosenheim West und Rohrdorf. 4 Kilometer Stau, 16 Minuten der Zeitverlust. A8 Salzburg Richtung München bei Bad Reichenhall. 2 Kilometer Stau, 12 Minuten dauert's hier länger. A8 Salzburg Richtung München zwischen Irschenberg und Hofoldinger Forst. 9 Kilometer Stau, 12 Minuten der Zeitverlust. A9 München Richtung Nürnberg zwischen Neuburg an der Donau und Denkendorf. 14 Kilometer C-Fließen, 20 Minuten dauert's länger. A9 München Richtung Nürnberg zwischen Denkendorf und Altmühltal. 5 Kilometer Stau, 12 Minuten der Zeitverlust. A96 München Richtung Lindau zwischen Memmingen Ost und Kreuzmemmingen. 3 Kilometer Stau, 10 Minuten dauert's hier länger. Und B310 Hindelang-Oberjoch Richtung Nesselwang zwischen Wertach und Eumittelberg. 2 Kilometer Stau, 15 Minuten dauert's länger. Weiterhin eine gute Fahrt.
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1: Ich bin Gregor Jusse Moser. Nach den Wahlniederlagen der CDU in Berlin und Mecklenburg-Vorpommern setzt sich der Arbeitnehmerflügel dafür ein, mehr Menschen in die Partei einzubinden. In der Union kämen inzwischen zu viele gesellschaftliche Gruppen kaum noch vor, heißt es in einem Grundsatzpapier des Bundesvorstands, wie das ZDF berichtet. Der Chef des Arbeitnehmerflügels Radke hat auch Parteichef und Kanzler Merz kritisiert. Dessen Aussagen über Krankentage und Leistungsbereitschaft würden viele Menschen aufregen. Die Grünen-Vorsitzenden Franziska Brandner und Felix Banaschak wollen weiter an der Spitze der Partei bleiben. Beide haben mitgeteilt, dass sie auf dem Parteitag Anfang Dezember für eine zweite Amtszeit kandidieren. Brandner und Banaschak führen die Grünen seit November 2024. Ab nach draußen heute, denn die Sonne strahlt. Nur ab und zu ziehen ein paar harmlose Wolken durch. Dazu gibt es spätsommerliche 21 bis 28 Grad. Und so geht's dann auch die nächsten Tage weiter.
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2: Hallo auf die Straßen. A7 Füssenreuther Richtung Ulm zwischen Illertissen und Dreieck Hittistetten. 9 Kilometer Stau, 17 Minuten dauert's hier länger. A8 München Richtung Salzburg zwischen Rosenheim West und Rohrdorf. 4 Kilometer Stau, 16 Minuten der Zeitverlust. A8 Salzburg Richtung München bei Bad Reichenhall. 2 Kilometer Stau, 12 Minuten dauert's hier länger. A8 Salzburg Richtung München zwischen Irschenberg und Hofoldinger Forst. 9 Kilometer Stau, 12 Minuten der Zeitverlust. A9 München Richtung Nürnberg zwischen Neuburg an der Donau und Denkendorf. 14 Kilometer C-Fließen, 20 Minuten dauert's länger. A9 München Richtung Nürnberg zwischen Denkendorf und Altmühltal. 5 Kilometer Stau, 12 Minuten der Zeitverlust. A96 München Richtung Lindau zwischen Memmingen Ost und Kreuz Memmingen. 3 Kilometer Stau, 10 Minuten dauert's hier länger. Und B310 Hindelang-Oberjoch Richtung Nesselwang zwischen Wertach und Eumittelberg. 2 Kilometer Stau, 15 Minuten dauert's länger. Weiterhin eine gute Fahrt.
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1: Ich bin Gregor Jusse Moser. Wie konnte es zu dem schweren Reisebusunfall heute Morgen kommen auf der A96 bei Buchlohe im Ostallgäu? Das soll jetzt ein Gutachten klären, wie die Polizei bekannt gegeben hat. Gegen einen der beiden Busfahrer, einen 40-jährigen Italiener, wird demnach wegen fahrlässiger Tötung im Straßenverkehr ermittelt. Er saß am Steuer, als der Bus von der Fahrbahn abkam und umkippte. Zwei Passagiere kamen dabei ums Leben, viele weitere wurden verletzt. Terrorverdacht in Großbritannien. Dort hat die Polizei 5 Männer festgenommen, und zwar in der Nähe des Luftwaffenstützpunkts RAF Fairford, der vom US-Militär genutzt wird. Das berichtet die Nachrichtenagentur PA. Die Männer werden demnach verdächtigt, einen Anschlag vorbereitet zu haben. Zuvor waren der Polizei 3 verdächtige Fahrzeuge aufgefallen. Eine Sprecherin sagte, man sei noch in einem frühen Stadium der Ermittlungen. Umweltfreundlich oder klimaneutral? Solche allgemeinen Werbeslogans sind in der Europäischen Union seit heute verboten, zumindest wenn sie nicht ausreichend belegt sind. Grund ist ein neues EU-Gesetz gegen Greenwashing. Außerdem gibt es ja seit Ende Juli das Recht auf Reparatur, das wird nochmal ausgeweitet. Händler und Hersteller dürfen nicht mehr behaupten, dass nur die Originalersatzteile des Herstellers funktionieren, wenn es Alternativen gibt. Halbzeit beim Münchner Oktoberfest. Bislang sind mehr Leute auf die Wiesen gegangen als letztes Jahr zur selben Zeit. Von rund 3,8 Millionen Besucherinnen und Besuchern spricht die Festleitung. Letztes Jahr waren es 3,5 Millionen. Da dürfte sicher auch das sommerliche Wetter seinen Teil dazu beigetragen haben. In wenigen Stunden heißt es Heimdebüt für Jürgen Klopp als Bundestrainer. In Augsburg trifft die deutsche Fußballnationalmannschaft in der Nations League auf Griechenland. Mehr von Thomas Bremser.
2: Welche Mannschaft werden die Fans am Abend sehen? Daraus macht Jürgen Klopp auch diesmal ein Geheimnis. Offiziell bekannt ist, dass Alexander Nübel im Tor stehen wird. Das sei schon länger geplant gewesen. Nico Schlotterbeck rutscht raus auf die Tribüne. Denn ein Spieler muss Klopp aussortieren, weil sonst für die UEFA zu viele im Kader wären. Schlotterbeck war lange verletzt und spielt in Amsterdam durch. Deshalb jetzt die Pause.
1: Es ist jetzt 5:15. Nach draußen heute, denn die Sonne strahlt, nur ab und zu ziehen ein paar harmlose Wolken durch. Dazu gibt es spätsommerliche 21 bis 28 Grad. Und so geht's dann auch die nächsten Tage weiter.
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3: Hallo auf die Straßen A8, München Richtung Salzburg zwischen Rosenheim-West und Rohrdorf. 4 Kilometer Stau, 12 Minuten dauert es hier länger. A8 Salzburg Richtung München bei Bad Reichenhall, 2 Kilometer Stau, 11 Minuten der Zeitverlust hier. A9 München Richtung Nürnberg zwischen Neuburg an der Donau und Denkendorf, 8 Kilometer C fließen, 15 Minuten dauert es hier länger. A96 Lindau Richtung München zwischen Landsberg am Lech Ost und Scheffelding, 3 Kilometer Stau, 10 Minuten der Zeitverlust. Dann A96 München Richtung Lindau zwischen Memmingen Ost und Kreuzmemmingen. 4 Kilometer Stau, 12 Minuten dauert es hier länger. B11 Mittenwald Richtung Wolfratshausen zwischen Walchensee und Kochel am See. 3 Kilometer Stau, 23 Minuten Zeitverlust hier. Und B17 Reute Richtung Landsberg zwischen Halblech und Steingaden. 1 Kilometer Stau, 11 Minuten dauert es hier länger. Weiterhin eine gute Fahrt.
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1: Ich bin Gregor Jussé Moser. Wie konnte es zu dem schweren Reisebusunfall heute Morgen kommen auf der A96 bei Buchlohe im Ostallgäu? Das soll jetzt ein Gutachten klären, wie die Polizei bekannt gegeben hat. Gegen einen der beiden Busfahrer, einen 40-jährigen Italiener, wird demnach wegen fahrlässiger Tötung im Straßenverkehr ermittelt. Er saß am Steuer, als der Bus von der Fahrbahn abkam und umkippte. Zwei Passagiere kamen dabei ums Leben, viele weitere wurden verletzt. Halbzeit beim Münchner Oktoberfest. Bislang sind mehr Leute auf die Wiesen gegangen als letztes Jahr zur selben Zeit. Von rund 3,8 Millionen Besucherinnen und Besuchern spricht die Festleitung. Letztes Jahr waren es 3,5 Millionen. Da dürfte sicher auch das sommerliche Wetter seinen Teil dazu beigetragen haben. Ab nach draußen heute, denn die Sonne strahlt. Nur ab und zu ziehen ein paar harmlose Wolken durch. Dazu gibt's spätsommerliche 21 bis 28 Grad. Und so geht's dann auch die nächsten Tage weiter.
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2: Hallo auf die Straßen A8, München Richtung Salzburg zwischen Rosenheim-West und Rohrdorf. 4 Kilometer Stau, 12 Minuten dauert's hier länger. A8 Salzburg Richtung München bei Bad Reichenhall, 2 Kilometer Stau, 11 Minuten der Zeitverlust hier. A9 München Richtung Nürnberg zwischen Neuburg an der Donau und Denkendorf, 8 Kilometer C fließen, 15 Minuten dauert's hier länger. A96 Lindau Richtung München zwischen Landsberg am Lech Ost und Schöffelding, 3 Kilometer Stau, 10 Minuten der Zeitverlust. Dann A96 München Richtung Lindau zwischen Memmingen in Ost und Kreuz Memmingen. 4 Kilometer Stau, 12 Minuten dauert es hier länger. B11 Mittenwald Richtung Wolfratshausen zwischen Walchensee und Kochel am See. 3 Kilometer Stau, 23 Minuten Zeitverlust hier. Und B17 Reute Richtung Landsberg zwischen Halblech und Steingaden. 1 Kilometer Stau, 11 Minuten dauert es hier länger. Weiterhin eine gute Fahrt.
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1: Ich bin Gregor Jusse Moser. Die Schweiz versteht sich international ja als neutral. Strenger auslegen will die Bevölkerung diese Neutralität aber nicht. Das ist das Ergebnis einer Volksabstimmung über eine mögliche Verfassungsänderung. Rund 70% haben laut offiziellen Angaben dagegen gestimmt. Ziel der Initiative, die bis auf die rechtsnationale SVP alle Parteien ablehnen, war unter anderem, dass die Schweiz keine Sanktionen mehr gegen Länder verhängt, die einen Krieg begonnen haben. Die SPD im Bundestag bleibt dabei. Die Reformpläne für die Pflege müssen überarbeitet werden. Man wolle keine Pflegereform, die bloß das nächste Finanzloch stopfe und die Rechnung an die Menschen weitergebe, so die stellvertretende Fraktionsvorsitzende Schmidt. Für morgen sind zu dem Thema Gespräche zwischen Union und SPD geplant. Aus Berlin Lea Matschulat.
2: Die SPD droht damit, die Pflegereform im Bundestag zu blockieren. Die Pflegekassen selbst, sie wollen eine Reform, wollen Kürzungen bei den Leistungen für die Pflegebedürftigen. Die Kassen sitzen auf einem Milliardendefizit. Pflege dürfe kein Armutsrisiko sein, heißt es wiederum von der SPD.
1: Bei schweren Unwettern und Erdrutschen in Indien und Nepal sind mindestens 70 Menschen ums Leben gekommen. Die Region wird immer wieder von schweren Naturkatastrophen heimgesucht. Erst im August waren bei Überschwemmungen in Nepal mehr als 1.400 Menschen ums Leben gekommen. Tausende werden noch vermisst. Die Grünen-Vorsitzenden Franziska Brandner und Felix Banaschak wollen weiter an der Spitze der Partei bleiben. Beide haben mitgeteilt, dass sie auf dem Parteitag Anfang Dezember für eine zweite Amtszeit kandidieren. Brandner und Banaschak führen die Grünen seit November 2024. Jürgen Klopp gibt heute sein Heimdebüt als neuer Fußball-Bundestrainer. In der Nations League trifft Deutschland auf Griechenland. Anstoß in Augsburg ist um 20.45 Uhr. Im Vergleich zum 1:1 gegen die Niederlande am Donnerstag wird es ein paar Änderungen geben. Im Tor wird laut Klopp Alexander Nübel stehen. Außerdem bekommt der Dortmunder Innenverteidiger Nico Schlotterbeck eine Pause. Und die Fußballerinnen des FC Bayern sind ins Achtelfinale des DFB-Pokals eingezogen. Mit einem 2:1 bei Zweitligist Borussia Mönchengladbach. Es ist jetzt kurz nach 6. Bei spätsommerlichen 21 bis 28 Grad dürfte es heute noch mal viele nach draußen gezogen haben. Später in der Nacht bleibt es dann klar oder höchstens leicht bewölkt. Die Temperaturen gehen zurück auf 12 bis 3 Grad. Nachts ist es also mittlerweile kühl. Tagsüber gibt es aber auch morgen wieder Werte von 21 bis 28 Grad bei viel Sonnenschein. Und auch in den nächsten Tagen bleibt es warm und oft sonnig.
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1: Guten Abend auf die Straßen und Vorsicht bitte auf der A8 München Richtung Salzburg zwischen Dreieck Inntal und Rosenheim. Ein Unfall mit mehreren Fahrzeugen. Die Fahrbahn ist hier auf einen Fahrstreifen verengt. Dann die A9 München Richtung Nürnberg zwischen Denkendorf und Altmühltal. 5 Kilometer Stau. Es dauert hier mindestens 20 Minuten länger. Dann die A96 Lindau Richtung München. 8 Kilometer Stau zwischen Landsberg am Lech Ost und Windach. Hier dauert es etwa eine Viertelstunde länger. Dann die B2 Mittenwald Richtung Weilheim. 7 Kilometer Stau zwischen Garmisch-Partenkirchen Nord und Eschenlohe. Hier dauert es rund 20 Minuten länger. Und dann noch die B472 Peiting Richtung Bad Tölz. 2 Kilometer Stau zwischen Bad Tölz West und Bad Tölz Ost. Hier eine Wartezeit ebenfalls von rund 15 Minuten. Allen unterwegs eine gute und vor allem sichere Fahrt.
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1: Ich bin Gregor Jussé Moser. Die Schweiz versteht sich international ja als neutral. Strenger auslegen will die Bevölkerung diese Neutralität aber nicht. Das ist das Ergebnis einer Volksabstimmung über eine mögliche Verfassungsänderung. Rund 70% haben laut offiziellen

0: offiziellen Angaben dagegen gestimmt. Ziel der Initiative, die bis auf die rechtsnationale SVP alle Parteien ablehnen, war unter anderem, dass die Schweiz keine Sanktionen mehr gegen Länder verhängt, die einen Krieg begonnen haben. Die SPD im Bundestag bleibt dabei. Die Reformpläne für die Pflege müssen überarbeitet werden. Man wolle keine Pflegereform, die bloß das nächste Finanzloch stopfe und die Rechnung an die Menschen weitergebe, so die stellvertretende Fraktionsvorsitzende Schmidt. Für morgen sind zu dem Thema Gespräche zwischen Union und SPD geplant. Aus Berlin Lea Matschulat.
1: Die SPD droht damit, die Pflegereform im Bundestag zu blockieren. Die Pflegekassen selbst, sie wollen eine Reform, wollen Kürzungen bei den Leistungen für die Pflegebedürftigen. Die Kassen sitzen auf einem Milliardendefizit. Pflege dürfe kein Armutsrisiko sein, heißt es wiederum von der SPD.
0: Bei spätsommerlichen 21 bis 28 Grad dürfte es heute noch mal viele nach draußen gezogen haben. Später in der Nacht bleibt es dann klar oder höchstens leicht bewölkt. Die Temperaturen gehen zurück auf 12 bis 3 Grad. Nachts ist es also mittlerweile kühl. Tagsüber gibt es aber auch morgen wieder Werte von 21 bis 28 Grad bei viel Sonnenschein. Und auch in den nächsten Tagen bleibt es warm und oft sonnig.
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0: Guten Abend auf die Straßen und Vorsicht bitte auf der A8 München Richtung Salzburg zwischen Dreieck Inntal und Rosenheim. Ein Unfall mit mehreren Fahrzeugen. Die Fahrbahn ist hier auf einen Fahrstreifen verengt. Dann die A9 München Richtung Nürnberg zwischen Denkendorf und Altmühltal. 5 Kilometer Stau. Es dauert hier mindestens 20 Minuten länger. Dann die A96 Lindau Richtung München. 8 Kilometer Stau zwischen Landsberg am Lech Ost und Windach. Hier dauert es etwa eine Viertelstunde länger. Dann die B2 Mittenwald Richtung Weilheim. 7 Kilometer Stau zwischen Garmisch-Partenkirchen Nord und Eschenlohe. Hier dauert es rund 20 Minuten länger. Und dann noch die B472 Peiting Richtung Bad Tölz. 2 Kilometer Stau zwischen Bad Tölz West und Bad Tölz Ost. Hier eine Wartezeit ebenfalls von rund 15 Minuten. Allen unterwegs eine gute und vor allem sichere Fahrt.
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2: Ich bin Gregor Jussé Moser. 3 Tage nach seinem Bundestrainerdebüt steht für Jürgen Klopp und die deutsche Fußballnationalmannschaft schon das nächste Pflichtspiel an. In der Nations League geht's am 2. Spieltag gegen Griechenland. Pia Wegner berichtet.
3: Ein 1:1 Unentschieden gegen die Niederlande zum Auftakt und ein Bundestrainer, der angesichts der kurzen Vorbereitungszeit mit seiner Premiere zufrieden war. Mit dieser Ausgangslage geht's in die 2. Partie gegen Griechenland. Und gegen die Griechen spricht die Bilanz eindeutig für Deutschland. Noch nie gab's eine Niederlage, 70% der Partien hat das DFB-Team gewinnen können. Anpfiff in Augsburg ist um 20.45 Uhr.
2: Wie konnte es zu dem schweren Reisebusunfall heute Morgen kommen auf der A96 bei Buchlohe im Ostallgäu? Das soll jetzt ein Gutachten klären, wie die Polizei bekannt gegeben hat. Gegen einen der beiden Busfahrer, einen 40-jährigen Italiener, wird demnach wegen fahrlässiger Tötung im Straßenverkehr ermittelt. 2 Passagiere kamen bei dem Unfall ums Leben. Bundesgesundheitsminister Lindemann hat seine geplante Pflegereform verteidigt. Gegen Kritik aus der SPD, es handele sich um ein reines Sparpaket. Die SPD pocht unter anderem auf eine Begrenzung des Eigenanteils bei den Kosten für das Pflegeheim. In der ARD hat der CDU-Politiker Lindemann dem Vorschlag eine Absage erteilt, weil die Einsparungen dadurch nur bei rund 300 Euro pro Monat liegen würden, bei einem Gesamteigenanteil von durchschnittlich 4.000 Euro pro Heimplatz und Monat. Nach den Wahlniederlagen der CDU in Berlin und Mecklenburg-Vorpommern setzt sich der Arbeitnehmerflügel dafür ein, mehr Menschen in die Partei einzubinden. In der Union kämen inzwischen zu viele gesellschaftliche Gruppen kaum noch vor, heißt es in einem Grundsatzpapier des Bundesvorstands, wie das ZDF berichtet. 3,8 Millionen Besucher hat die Wiesn bisher angezogen. Das sind 300.000 mehr als letztes Jahr zur Halbzeit des Münchner Oktoberfests. Nach der kritischen Überfüllung vor einem Jahr hat sich das nachgeschärfte Sicherheitskonzept laut Wiesn-Chef Scharpf bewährt. Mit den vielen neuen Kameras könne die Festleitung zu jeder Sekunde sagen, wo wie viel los ist. Wegen zu vieler Besucher waren gestern die Haupteingänge zeitweise gesperrt. Es ist jetzt 7:15. Bei spätsommerlichen 21 bis 28 Grad dürfte es heute noch mal viele nach draußen gezogen haben. Später in der Nacht bleibt es dann klar oder höchstens leicht bewölkt. Die Temperaturen gehen zurück auf 12 bis 3 Grad. Nachts ist es also mittlerweile kühl. Tagsüber gibt es aber auch morgen wieder Werte von 21 bis 28 Grad bei viel Sonnenschein. Und auch in den nächsten Tagen bleibt es warm und oft sonnig.
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2: Guten Abend auf die Straßen und wir schauen auf die A8 Salzburg Richtung München. 9 Kilometer Stau zwischen Irschenberg und Hofoldinger Forst. Es dauert etwa eine Viertelstunde länger. Dann die A96 Lindau Richtung München. 9 Kilometer Stau auch hier zwischen Landsberg am Lech Ost und Windach. Es dauert hier etwa 20 Minuten länger. Dann die A9 München Richtung Nürnberg. 3 Kilometer Stau zwischen Denkendorf und Altmühltal. Wartezeit hier etwa eine Viertelstunde. Und dann noch die B17 Reute Richtung Landsberg. 1 Kilometer Stau zwischen Halblech und Steingaden. Hier dauert es rund 20 Minuten länger. Allen unterwegs eine gute Fahrt.
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1: Ich bin Gregor Jusse Moser. Wie konnte es zu dem schweren Reisebusunfall heute Morgen kommen auf der A96 bei Buchlohe im Ostallgäu? Das soll jetzt ein Gutachten klären, wie die Polizei bekannt gegeben hat. Gegen einen der beiden Busfahrer, einen 40-jährigen Italiener, wird demnach wegen fahrlässiger Tötung im Straßenverkehr ermittelt. Zwei Passagiere kamen bei dem Unfall ums Leben. 3,8 Millionen Besucher hat die Wiesn bisher angezogen. Das sind 300.000 mehr als letztes Jahr zur Halbzeit des Münchner Oktoberfests. Nach der kritischen Überfüllung vor einem Jahr hat sich das nachgeschärfte Sicherheitskonzept laut Wiesnchef Scharpf bewährt. Mit den vielen neuen Kameras könne die Festleitung zu jeder Sekunde sagen, wo wie viel los ist. Wegen zu vieler Besucher waren gestern die Haupteingänge zeitweise gesperrt. Bei spätsommerlichen 21 bis 28 Grad dürfte es heute noch mal viele nach draußen gezogen haben. Später in der Nacht bleibt es dann klar oder höchstens leicht bewölkt. Die Temperaturen gehen zurück auf 12 bis 3 Grad. Nachts ist es also mittlerweile kühl. Tagsüber gibt es aber auch morgen wieder Werte von 21 bis 28 Grad bei viel Sonnenschein. Und auch in den nächsten Tagen bleibt es warm und oft sonnig.
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1: Guten Abend auf die Straßen und wir schauen auf die A8 Salzburg Richtung München. 9 Kilometer Stau zwischen Irschenberg und Hofoldinger Forst. Es dauert etwa eine Viertelstunde länger. Dann die A96 Lindau Richtung München. 9 Kilometer Stau auch hier zwischen Landsberg am Lech Ost und Windach. Es dauert hier etwa 20 Minuten länger. Dann die A9 München Richtung Nürnberg. 3 Kilometer Stau zwischen Denkendorf und Altmühltal. Wartezeit hier etwa eine Viertelstunde. Und dann noch die B17 Reute Richtung Landsberg. 1 Kilometer Stau zwischen Halblech und Steingaden. Hier dauert es rund 20 Minuten länger. Allen unterwegs eine gute Fahrt.
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2: Ich bin Gregor Jose Moser. Jürgen Klopp gibt jetzt gleich sein Heimdebüt als neuer Fußball-Bundestrainer. In der Nations League trifft Deutschland auf Griechenland. Anstoß in Augsburg ist um 20.45 Uhr. Im Vergleich zum 1:1 gegen die Niederlande am Donnerstag gibt es ein paar Änderungen. Im Tor wird Alexander Nübel stehen. Außerdem bekommt der Dortmunder Innenverteidiger Nico Schlotterbeck eine Pause. Die Schweizer wollen sich nicht stärker abschotten. Eine Initiative für eine strengere Neutralität ist bei einer Volksabstimmung gescheitert. Die Abstimmung war brisant, denn es ging um die Zusammenarbeit der Schweiz mit Nachbarländern und auch um Russland-Sanktionen. Christiane Ulrich berichtet aus Genf.
3: Mit der von rechts forcierten Abstimmung sollte eine striktere Auslegung der Neutralität in die Verfassung geschrieben werden. Sanktionen gegen Länder, die Kriege starten, wären dann nicht mehr möglich gewesen, dagegen aber Geschäfte mit Kriegsparteien. Gegner hatten darauf gepocht, dass die Schweiz einen moralischen Kompass behält und Täter nicht genauso wie Opfer behandelt.
2: Terrorverdacht in Großbritannien. Dort hat die Polizei 5 Männer festgenommen, und zwar in der Nähe des Luftwaffenstützpunkts RAF Fairford, der vom US-Militär genutzt wird. Das berichtet die Nachrichtenagentur PA. Die Männer werden demnach verdächtigt, einen Anschlag vorbereitet zu haben. Zuvor waren der Polizei 3 verdächtige Fahrzeuge aufgefallen. Eine Sprecherin sagte, man sei noch in einem frühen Stadium der Ermittlungen. Wenn sich der Flug verspätet oder sogar storniert wird, pochen einige Passagiere auf Entschädigung. Im ersten Halbjahr hat es deswegen rund 53.000 Klagen gegeben. Damit ist die Zahl der Entschädigungsklagen gegen Fluglinien erstmals seit 2021 wieder deutlich zurückgegangen. Trotzdem sorgen diese laut dem Deutschen Richterbund weiter für enorme Arbeitsbelastungen an den Zivilgerichten. Unternehmen, die für ihre Produkte mit den Worten nachhaltig oder umweltfreundlich werben, müssen auch beweisen, dass sie es wirklich sind. Das schreibt eine EU-Richtlinie vor, die seit heute gilt. Außerdem sind nur noch Nachhaltigkeitssiegel erlaubt, die von einer unabhängigen Zertifizierungsstelle oder staatlichen Stelle vergeben wurden. Es ist jetzt 8:15. Bei spätsommerlichen 21 bis 28 Grad dürfte es heute noch mal viele nach draußen gezogen haben. Später in der Nacht bleibt es dann klar oder höchstens leicht bewölkt. Die Temperaturen gehen zurück auf 12 bis 3 Grad. Nachts ist es also mittlerweile kühl. Tagsüber gibt es aber auch morgen wieder Werte von 21 bis 28 Grad bei viel Sonnenschein. Und auch in den nächsten Tagen bleibt es warm und oft sonnig.
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2: Guten Abend auf die Straßen und wir schauen auf die A96 Lindau Richtung München. 11 Kilometer Stau zwischen Landsberg am Lech Ost und Greifenberg. Es dauert etwa 20 Minuten länger. Und dann noch die A95 Garmisch-Partenkirchen Richtung München. 7 Kilometer zähfließender Verkehr zwischen Dreieck Starnberg und München Sendling Süd. Hier dauert es rund 10 Minuten länger. Allen unterwegs eine gute Fahrt.
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1: Ich bin Gregor Jusse Moser. Die Schweizer wollen sich nicht stärker abschotten. Eine Initiative für eine strengere Neutralität ist bei einer Volksabstimmung gescheitert. Die Abstimmung war brisant, denn es ging um die Zusammenarbeit der Schweiz mit Nachbarländern und auch um Russland-Sanktionen. Christiane Ulrich berichtet aus Genf.
2: Mit der von rechts forcierten Abstimmung sollte eine striktere Auslegung der Neutralität in die Verfassung geschrieben werden. Sanktionen gegen Länder, die Kriege starten, wären dann nicht mehr möglich gewesen. Dagegen aber Geschäfte mit Kriegsparteien. Gegner hatten darauf gepocht, dass die Schweiz einen moralischen Kompass behält und Täter nicht genauso wie Opfer behandelt.
1: Terrorverdacht in Großbritannien. Dort hat die Polizei 5 Männer festgenommen, und zwar in der Nähe des Luftwaffenstützpunkts RAF Fairford, der vom US-Militär genutzt wird. Das berichtet die Nachrichtenagentur PA. Die Männer werden demnach verdächtigt, einen Anschlag vorbereitet zu haben. Zuvor waren der Polizei 3 verdächtige Fahrzeuge aufgefallen. Eine Sprecherin sagte, man sei noch in einem frühen Stadium der Ermittlungen. Bei spätsommerlichen 21 bis 28 Grad dürfte es heute noch mal viele nach draußen gezogen haben. Später in der Nacht bleibt es dann klar oder höchstens leicht bewölkt. Die Temperaturen gehen zurück auf 12 bis 3 Grad. Nachts ist es also mittlerweile kühl. Tagsüber gibt es aber auch morgen wieder Werte von 21 bis 28 Grad bei viel Sonnenschein. Und auch in den nächsten Tagen bleibt es warm und oft sonnig.
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1: Guten Abend auf die Straßen und wir schauen auf die A96 Lindau Richtung München. 11 Kilometer Stau zwischen Landsberg am Lech Ost und Greifenberg. Es dauert etwa 20 Minuten länger. Und dann noch die A95 Garmisch-Partenkirchen Richtung München. 7 Kilometer zähfließender Verkehr zwischen Dreieck Starnberg und München Sendling Süd. Hier dauert es rund 10 Minuten länger. Allen unterwegs eine gute Fahrt.
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1: Ich bin Gregor Jussi Moser. Es ist ein neuer Rekord. Schon jetzt hat Deutschland im laufenden Jahr mehr Solarstrom produziert als im kompletten vergangenen Jahr. Bis heute sind 90,2 Terawattstunden Solarstrom erzeugt worden, wie eine Auswertung des Bundesverbands Solarwirtschaft zeigt. Grund für den Rekord seien ungewöhnlich viele Sonnenstunden sowie der kontinuierliche Photovoltaikausbau. Linken Co-Chef Pantisano hat sich gegen Antisemitismusvorwürfe gegen seine Partei gewehrt. Im ARD-Bericht aus Berlin sagte er, die Linke stehe klar an der Seite jüdischer Menschen und stehe für den Schutz jüdischen Lebens ein. Kritik an der israelischen Regierung dürfe aber nicht mit antisemitischen Tönen vermischt werden. Die Linke hatte vor einer Woche die Berlin-Wahl gewonnen und will nun mit Grünen und SPD über eine Regierung sprechen. Die Polizei in England hat möglicherweise einen Terroranschlag verhindert. 5 Männer wurden festgenommen. Zuvor war ein Hinweis eingegangen, dass die Verdächtigen mit mehreren Lieferwagen auf dem Weg zum Luftwaffenstützpunkt Fairford seien. Dieser wird von den USA genutzt, um Angriffe auf iranische Raketenstellungen zu fliegen. Bei der geplanten Pflegereform sind sich Union und SPD uneins. Die SPD droht mit Blockade der Reformpläne und will grundsätzliche Änderungen. Gesundheitsminister Lindemann erteilte dem in der ARD eine Absage. Aus Berlin, Ronny Thorau.
2: Die SPD fordert einen Beitrag der Privatversicherten zur Pflegereform und einen Pflegedeckel. Den hält Gesundheitsminister Lindemann für zu kurz gesprungen. Er spare wenige 100 Euro bei inzwischen 3.000 bis 4.000 Euro Eigenanteil. Immerhin, Lindemann gibt sich noch optimistisch. Auch über andere Reformen habe man sich ja schon mal kurz vor knapp geeinigt. Eigentlich soll die Pflegereform am Mittwoch ins Kabinett.
1: Die Schweizerinnen und Schweizer haben sich gegen eine strengere Auslegung der politischen Neutralität ausgesprochen. Gut 70% stimmten bei der Volksabstimmung mit Nein, wie das Bundesamt für Statistik mitteilte. Damit könnte sich die Schweiz auch weiterhin an Sanktionen der EU gegen zum Beispiel Russland beteiligen. Es ist jetzt 9:15. In der Nacht bleibt es klar oder höchstens leicht bewölkt. Die Temperaturen gehen zurück auf 12 bis 3 Grad. Nachts ist es also mittlerweile kühl. Tagsüber gibt es auch morgen wieder Werte von 21 bis 28 Grad bei viel Sonnenschein. Und auch in den nächsten Tagen bleibt es warm und oft sonnig.
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1: Guten Abend auf die Straßen und wir schauen auf die A96 Lindau Richtung München. 9 Kilometer Stau haben wir aktuell zwischen Landsberg am Lech Ost und Greifenberg. Es dauert hier mindestens 20 Minuten länger. Gute Fahrt.
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2: Ich bin Gregor Jusse Moser. Es ist ein neuer Rekord. Schon jetzt hat Deutschland im laufenden Jahr mehr Solarstrom produziert als im kompletten vergangenen Jahr. Bis heute sind 90,2 Terawattstunden Solarstrom erzeugt worden, wie eine Auswertung des Bundesverband Solarwirtschaft zeigt. Grund für den Rekord seien ungewöhnlich viele Sonnenstunden sowie der kontinuierliche Photovoltaikausbau. Linken Co-Chef Pantisano hat sich gegen Antisemitismusvorwürfe gegen seine Partei gewehrt. Im ARD-Bericht aus Berlin sagte er, die Linke stehe klar an der Seite jüdischer Menschen und stehe für den Schutz jüdischen Lebens ein. Kritik an der israelischen Regierung dürfe aber nicht mit antisemitischen Tönen vermischt werden. Die Linke hatte vor einer Woche die Berlin-Wahl gewonnen und will nun mit Grünen und SPD über eine Regierung sprechen. In der Nacht bleibt es klar oder höchstens leicht bewölkt. Die Temperaturen gehen zurück auf 12 bis 3 Grad. Nachts ist es also mittlerweile kühl. Tagsüber gibt es auch morgen wieder Werte von 21 bis 28 Grad bei viel Sonnenschein. Und auch in den nächsten Tagen bleibt es warm und oft sonnig.
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2: Guten Abend auf die Straßen und wir schauen auf die A96 Lindau Richtung München. 9 Kilometer Stau haben wir aktuell zwischen Landsberg am Lech Ost und Greifenberg. Es dauert hier mindestens 20 Minuten länger. Gute Fahrt.
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1: Ich bin Moritz Einzel. Die Schweizer wollen sich nicht stärker abschotten. Eine Initiative für eine strengere Neutralität ist bei einer Volksabstimmung gescheitert. Die Abstimmung war brisant, denn es ging um die Zusammenarbeit der Schweiz mit Nachbarländern und auch um Russland-Sanktionen. Christiane Ulrich berichtet aus Genf.
2: Mit der von rechts forcierten Abstimmung sollte eine striktere Auslegung der Neutralität in die Verfassung geschrieben werden. Sanktionen gegen Länder, die Kriege starten, wären dann nicht mehr möglich gewesen. Dagegen aber Geschäfte mit Kriegsparteien. Gegner hatten darauf gepocht, dass die Schweiz einen moralischen Kompass behält und Täter nicht genauso wie Opfer behandelt.
1: Wenn sich der Flug verspätet oder sogar storniert wird, pochen einige Passagiere auf Entschädigung. Im ersten Halbjahr hat es deswegen rund 53.000 Klagen gegeben. Damit ist die Zahl der Entschädigungsklagen gegen Fluglinien erstmals seit 2021 wieder deutlich zurückgegangen. Trotzdem sorgen diese laut dem Deutschen Richterbund weiter für enorme Arbeitsbelastungen an den Zivilgerichten. Bundesgesundheitsminister Linnemann hat seine geplante Pflegereform verteidigt. Gegen Kritik aus der SPD, es handle sich um ein reines Sparpaket. Die SPD pocht unter anderem auf eine Begrenzung des Eigenanteils bei den Kosten für das Pflegeheim. In der ARD hat der CDU-Politiker dem Vorschlag eine Absage erteilt. Die Einsparungen dadurch lägen nur bei rund 300 Euro, bei einem Gesamteigenanteil von durchschnittlich 4.000 Euro pro Heimplatz und Monat, so Linnemann. Unternehmen, die für ihre Produkte mit den Worten nachhaltig oder umweltfreundlich werben, müssen auch beweisen, dass die es auch wirklich sind. Das schreibt eine EU-Richtlinie vor, die seit heute gilt. Außerdem sind nur noch Nachhaltigkeitssiegel erlaubt, die von einer unabhängigen Zertifizierungsstelle oder staatlichen Stelle vergeben wurden. 3,8 Millionen Besucher hat die Wiesn bisher angezogen. Das sind 300.000 mehr als letztes Jahr zur Halbzeit des Münchner Oktoberfests. Von einer fröhlichen und friedlichen Stimmung spricht Wiesn-Chef Scharpf. Nach der kritischen Überfüllung vor einem Jahr habe sich das nachgeschärfte Sicherheitskonzept bewährt. Mit den vielen neuen Kameras könne die Festleitung zu jeder Sekunde sagen, wo wie viel los ist. Wegen zu vieler Besucher waren gestern die Haupteingänge zeitweise gesperrt. Es ist jetzt kurz nach 10. Jetzt in der Nacht bleibt es klar oder höchstens leicht bewölkt bei uns in Bayern. Die Temperaturen gehen zurück auf 12 bis 3 Grad. Nachts ist es also mittlerweile kühl, tagsüber gibt es aber auch morgen wieder Werte von 21 bis 28 Grad bei viel Sonnenschein. Und auch in den nächsten Tagen bleibt es warm und oft sonnig.
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1: Vorsicht auf der A6 Nürnberg Richtung Pilsen zwischen Amberg Süd und Amberg Ost, Gefahr durch eine Ölspur. B19 Schweinfurt Richtung Bad Mergentheim zwischen dem Greinbergknoten und der Randersackerer Straße, Gegenstände auf der Fahrbahn. Und B20 Burghausen Richtung Pilsen zwischen Ittling in Straubing und Parkstetten, ein defekter PKW.
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2: Ich bin Moritz Einzel. Die Schweizer wollen sich nicht stärker abschotten. Eine Initiative für eine strengere Neutralität ist bei einer Volksabstimmung gescheitert. Die Abstimmung war brisant, denn es ging um die Zusammenarbeit der Schweiz mit Nachbarländern und auch um Russland-Sanktionen. Christiane Ölrich berichtet aus Genf.
3: Mit der von rechts forcierten Abstimmung sollte eine striktere Auslegung der Neutralität in die Verfassung geschrieben werden.

0: Sanktionen gegen Länder, die Kriege starten, wären dann nicht mehr möglich gewesen. Dagegen aber Geschäfte mit Kriegsparteien. Gegner hatten darauf gepocht, dass die Schweiz einen moralischen Kompass behält und Täter nicht genauso wie Opfer behandelt.
1: 3,8 Millionen Besucher hat die Wiesn bisher angezogen. Das sind 300.000 mehr als letztes Jahr zur Halbzeit des Münchner Oktoberfests. Von einer fröhlichen und friedlichen Stimmung spricht Wiesn-Chef Scharpf. Nach der kritischen Überfüllung vor einem Jahr habe sich das nachgeschärfte Sicherheitskonzept bewährt. Mit den vielen neuen Kameras könne die Festleitung zu jeder Sekunde sagen, wo wie viel los ist. Wegen zu vieler Besucher waren gestern die Haupteingänge zeitweise gesperrt. Jetzt in der Nacht bleibt es klar oder höchstens leicht bewölkt bei uns in Bayern. Die Temperaturen gehen zurück auf 12 bis 3 Grad. Nachts ist es also mittlerweile kühl, tagsüber gibt es aber auch morgen wieder Werte von 21 bis 28 Grad bei viel Sonnenschein. Und auch in den nächsten Tagen bleibt es warm und oft sonnig.
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1: Vorsicht auf der A6 Nürnberg Richtung Pilsen zwischen Amberg Süd und Amberg Ost, Gefahr durch eine Ölspur. B19 Schweinfurt Richtung Bad Mergentheim zwischen dem Greinbergknoten und der Randersackerer Straße, Gegenstände auf der Fahrbahn. Und B20 Burghausen Richtung Pilsen zwischen Ittling in Straubing und Parkstetten, ein defekter PKW.
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2: Ich bin Moritz Einzel. Die Heimpremiere von Jürgen Klopp als Bundestrainer ist schiefgegangen. Die deutsche Fußballnationalmannschaft hat ihr zweites Gruppenspiel in der Nations League in Augsburg gegen Griechenland mit 0:1 verloren. Siegtorschütze für die Griechen war Dimitrios Korbelis in der 74. Minute. Weiter geht's für das deutsche Team am kommenden Donnerstag in München. Dann ist der Gegner Serbien. Bundesgesundheitsminister Linnemann lehnt die neuen Vorschläge der SPD für eine Reform der Pflegeversicherung ab. In der ARD sagte der CDU-Politiker, der vom Koalitionspartner geforderte Pflegedeckel gehe ihm nicht weit genug. Er warne davor, jetzt so zu tun, als ob damit auch nur im Ansatz ein Problem gelöst sei, so Linnemann.
3: Die Pflegeversicherung ist strukturell unterfinanziert. Jedes Jahr fehlen 10% der Ausgaben, das sind rund 10 Milliarden, sage ich jetzt mal Pi mal Daumen. Und wenn wir das nicht strukturell ändern, dass man mit den Einnahmen auskommt, was an Ausgaben rausgeht, werden wir die Zukunft im Pflegesystem nicht gewinnen.
2: Linnemann sagte, man dürfe nicht nur Pflaster aufkleben, sondern müsse erste Hilfe leisten. Strukturelle Reformen in der Pflege sollen ab Ende Oktober in einer Kommission beraten werden. Wie konnte es zu dem schweren Reisebusunfall heute Morgen auf der A96 bei Buchlohe im Ostallgäu kommen? Das soll jetzt ein Gutachten klären, wie die Polizei bekannt gegeben hat. Gegen einen der beiden Busfahrer, einen 40-jährigen Italiener, wird demnach wegen fahrlässiger Tötung im Straßenverkehr ermittelt. Er saß am Steuer, als der Bus von der Fahrbahn abkam und umkippte. Zwei Passagiere kamen dabei ums Leben, viele weitere wurden verletzt. Die Schweizerinnen und Schweizer haben sich gegen eine strengere Auslegung der politischen Neutralität ausgesprochen. Gut 70% stimmten bei einer Volksabstimmung mit Nein, teilte das Bundesamt für Statistik mit. Wäre die Initiative des Vereins Pro Schweiz erfolgreich gewesen, hätte die Schweiz womöglich die Russland-Sanktionen aufgehoben. Es ist ein neuer Rekord. Schon jetzt hat Deutschland im laufenden Jahr mehr Solarstrom produziert als im kompletten vergangenen Jahr. Bis heute sind 90,2 Terawattstunden Solarstrom erzeugt worden, wie eine Auswertung des Bundesverbandes Solarwirtschaft zeigt. Grund für den Rekord seien ungewöhnlich viele Sonnenstunden sowie der kontinuierliche Photovoltaikausbau. Es ist jetzt 11:15. Jetzt in der Nacht bleibt es klar oder höchstens leicht bewölkt bei uns in Bayern. Die Temperaturen gehen zurück auf 12 bis 3 Grad. Nachts ist es also mittlerweile kühl, tagsüber gibt's aber auch morgen wieder Werte von 21 bis 28 Grad bei viel Sonnenschein. Und auch in den nächsten Tagen bleibt es warm und oft sonnig.
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2: Eine Meldung von der A3 Würzburg Richtung Nürnberg. Zwischen Geiselwind und Schlüsselfeld liegt ein Kennzeichen auf der Fahrbahn. Und Vorsicht auf der A6 Heilbronn Richtung Nürnberg. Zwischen Feuchtwangen Nord und Aurach ein Unfall im Baustellenbereich.
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2: Ich bin Moritz Einzel. Die Heimpremiere von Jürgen Klopp als Bundestrainer ist schiefgegangen. Die deutsche Fußballnationalmannschaft hat ihr zweites Gruppenspiel in der Nations League in Augsburg gegen Griechenland mit 0:1 verloren. Siegtorschütze für die Griechen war Dimitrios Korbelis in der 74. Minute. Weiter geht's für das deutsche Team am kommenden Donnerstag in München. Dann ist der Gegner Serbien. Wie konnte es zu dem schweren Reisebusunfall heute Morgen auf der A96 bei Buchlohe im Ostallgäu kommen? Das soll jetzt ein Gutachten klären, wie die Polizei bekannt gegeben hat. Gegen einen der beiden Busfahrer, einen 40-jährigen Italiener, wird demnach wegen fahrlässiger Tötung im Straßenverkehr ermittelt. Er saß am Steuer, als der Bus von der Fahrbahn abkam und umkippte. Zwei Passagiere kamen dabei ums Leben, viele weitere wurden verletzt. Jetzt in der Nacht bleibt es klar oder höchstens leicht bewölkt bei uns in Bayern. Die Temperaturen gehen zurück auf 12 bis 3 Grad. Nachts ist es also mittlerweile kühl, tagsüber gibt's aber auch morgen wieder Werte von 21 bis 28 Grad bei viel Sonnenschein. Und auch in den nächsten Tagen bleibt es warm und oft sonnig.
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2: Eine Meldung von der A3 Würzburg Richtung Nürnberg. Zwischen Geiselwind und Schlüsselfeld liegt ein Kennzeichen auf der Fahrbahn. Und Vorsicht auf der A6 Heilbronn Richtung Nürnberg. Zwischen Feuchtwangen Nord und Aurach ein Unfall im Baustellenbereich.
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2: Ich bin Moritz Einzel. Die deutsche Fußballnationalmannschaft hat ihr zweites Gruppenspiel in der Nations League verloren. Bei der Heimpremiere von Jürgen Klopp als Bundestrainer unterlag das DFB-Team in Augsburg Griechenland mit 0:1. Klopps Fazit in der ARD: Die Abläufe haben gefehlt.
3: Wir können nicht uns die Bälle einfach holen, wo wir sie uns holen wollen und dann nach vorne tragen und dann hoffen, dass da irgendeiner aus dem Weg geht. Und das ist jetzt die Geschichte des Spiels so ein bisschen. Und ich habe nicht damit gerechnet, aber es hat mich jetzt auch nicht überrascht, dass sie am Ende so ein Drecksding da reinwurscheln.
2: Am kommenden Donnerstag geht's weiter für das deutsche Team. In München ist dann Serbien der Gegner. Im Koalitionsstreit um die Pflegereform hat Gesundheitsminister Linnemann die neuen Vorschläge der SPD zurückgewiesen. Ein Pflegedeckel würde ihm nicht weit genug gehen, sagte Linnemann in der ARD.
4: Deshalb plädiere ich für eine Kommission, dass wir jetzt sozusagen nicht nur Pflaster aufkleben, sondern eine erste Hilfe leisten, damit weiter die Leistungen ausgezahlt werden an die Pflegebedürftigen und die Beiträge stabil halten.
2: Ab Ende Oktober soll diese Kommission über strukturelle Reformen in der Pflege beraten, so Linnemann. Die Grünen-Vorsitzenden Franziska Brandner und Felix Banaschak wollen weiter an der Spitze der Partei bleiben. Beide haben mitgeteilt, dass sie auf dem Parteitag Anfang Dezember für eine zweite Amtszeit kandidieren. Brandner und Banaschak sind seit knapp 2 Jahren im Amt. Die Polizei in England hat möglicherweise einen Terroranschlag verhindert. 5 Männer wurden festgenommen. Zuvor war ein Hinweis eingegangen, dass die Verdächtigen mit mehreren Lieferwagen auf dem Weg zum Luftwaffenstützpunkt Fairford seien. Dieser wird von den USA genutzt, um Angriffe auf iranische Raketenstellungen zu fliegen. Bei einer Volksabstimmung in der Schweiz haben die Menschen im Land eine deutliche Verschärfung der traditionellen schweizerischen Neutralität abgelehnt. Rund 70% stimmten gegen die sogenannte Neutralitätsinitiative. Sie sah unter anderem vor, dass es keine Wirtschaftssanktionen mehr geben soll gegen Länder, die einen Krieg begonnen haben, also im aktuellen Fall Russland. Es ist jetzt 11:45. Es ist sternenklar oder höchstens leicht bewölkt bei uns in Bayern. In einzelnen Niederungen, da bildet sich Nebel. Die Temperaturen sinken auf 12 bis 3 Grad. Tagsüber, da scheint dann die Sonne wieder von früh bis spät. Dazu sind nur wenige dünne, hohe Wolken unterwegs. Die Höchstwerte erreichen 21 bis 28 Grad. Am Dienstag ändert sich wenig. Am Mittwoch und Donnerstag gibt es neben Sonnenschein vermehrt hohe Wolkenfelder.
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2: Vorsicht auf der A6 Nürnberg Richtung Pilsen. Zwischen Amberg Süd und Amberg Ost wird eine Ölspur beseitigt auf dem linken Fahrstreifen.
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2: Ich bin Moritz Einzel. Die deutsche Fußballnationalmannschaft hat ihr zweites Gruppenspiel in der Nations League verloren. Bei der Heimpremiere von Jürgen Klopp als Bundestrainer unterlag das DFB-Team in Augsburg, Griechenland mit 0:1. Klopps Fazit in der ARD: Die Abläufe haben gefehlt.
3: Wir können nicht uns die Bälle einfach holen, wo wir sie uns holen wollen und dann nach vorne tragen und dann hoffen, dass da irgendeiner aus dem Weg geht. Und das ist jetzt die Geschichte des Spiels so ein bisschen. Und ich habe nicht damit gerechnet, aber es hat mich jetzt auch nicht überrascht, dass sie am Ende so ein Drecksding da reinwurscheln.
2: Am kommenden Donnerstag geht's weiter für das deutsche Team. In München ist dann Serbien der Gegner. Die Polizei in England hat möglicherweise einen Terroranschlag verhindert. 5 Männer wurden festgenommen. Zuvor war ein Hinweis eingegangen, dass die Verdächtigen mit mehreren Lieferwagen auf dem Weg zum Luftwaffenstützpunkt Fairford seien. Dieser wird von den USA genutzt, um Angriffe auf iranische Raketenstellungen zu fliegen. Es ist sternenklar oder höchstens leicht bewölkt bei uns in Bayern. In einzelnen Niederungen, da bildet sich Nebel. Die Temperaturen sinken auf 12 bis 3 Grad. Tagsüber, da scheint dann die Sonne wieder von früh bis spät. Dazu sind nur wenige dünne, hohe Wolken unterwegs. Die Höchstwerte erreichen 21 bis 28 Grad. Am Dienstag ändert sich wenig. Am Mittwoch und Donnerstag gibt es neben Sonnenschein vermehrt hohe Wolkenfelder.
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2: Vorsicht auf der A6 Nürnberg Richtung Pilsen. Zwischen Amberg Süd und Amberg Ost wird eine Ölspur beseitigt auf dem linken Fahrstreifen.
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Heute ist der 28. September. In der Nacht auf den 28. September 1994 sinkt die estnische Ostseefähre Estonia auf dem Weg von Tallinn nach Stockholm. Der Untergang gilt als das schwerste Schiffsunglück, das sich seit dem Zweiten Weltkrieg in Europa ereignet hat. Von den 989 Menschen an Bord überleben nur 137 die Katastrophe. Bis heute gibt es viele offene Fragen zu dem Unglück. Entsprechend ranken sich Spekulationen und Verschwörungstheorien rund um den Untergang der Estonia. Zugegeben, das Jahr 1322 ist schon ganz schön lange her und bei Überlieferungen aus der Zeit darf man es mit dem Datum nicht immer zu genau nehmen. Die Schlacht von Mühldorf aber, die hat am 28. September 1322 stattgefunden, da sind sich alle Chronisten einig. Ludwig der Bayer entscheidet an dem Tag den seit Jahren schwelenden Streit um die deutsche Reichskrone für sich und nimmt den Habsburger Gegenkönig Friedrich den Schönen gefangen. Die Schlacht gilt als die letzte große Ritterschlacht ohne Feuerwaffen.

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2: Ich bin Moritz Einzel. Die Griechen haben Jürgen Klopp sein Heimdebüt als Bundestrainer verdorben. Die deutsche Fußballnationalmannschaft hat ihr zweites Nations League Gruppenspiel in Augsburg gegen Griechenland mit 0:1 verloren. Es war ein zähes Spiel, eine deutsche Mannschaft noch ohne ausreichende Automatismen rannte an gegen tiefstehende Griechen. DFB-Kapitän Joshua Kimmich in der ARD.
3: Ja, mit ein bisschen Glück hätten wir einen reingekriegt, aber insgesamt war es zu statisch von uns, nicht ganz so kreativ. Wir hatten zu wenig Bewegung, uns ist zu wenig eingefallen. Deswegen hätte ich jetzt gesagt, so ein 0-0 wäre verdient gewesen. Dass wir es verlieren, ist schon sehr unglücklich.
2: Weiter geht's für die deutsche Mannschaft am Donnerstag in München gegen Serbien. Papst Leo XIV. Ist bei seinem Frankreich-Besuch mit Opfern sexuellen Missbrauchs durch katholische Geistliche zusammengekommen. Das Treffen fand im Marienwallfahrtsort Lourdes statt. Leo versprach nach Angaben des Vatikans, sich dafür einzusetzen, dass sich das erlittene Unrecht für andere nicht wiederholt. Zuvor hatte der Papst bei einer Freiluftmesse von tiefen Wunden und schmerzhaften Fehltritten gesprochen, die in der Kirche begangen worden seien. Die Linke greift in Berlin nach der Regierungsverantwortung, sieht sich aber Vorwürfen ausgesetzt. Bundeschef Pantisano hat gesagt, dass mutmaßliche Nähe zur organisierten Kriminalität aufgearbeitet werde und
4: uns wird ja vorgeworfen, wir seien antisemitisch, was ich absolut zurückweise, weil wir als eine der wenigen uns trauen, öffentlich zu kritisieren, was in Israel passiert.
2: Man stehe für den Schutz jüdischen Lebens in Deutschland ein, in Berlin und überall anders, beteuerte Pantisano. Bei schweren Unwettern und Erdrutschen in Indien und Nepal sind mindestens 70 Menschen ums Leben gekommen. In Nepal warnen die Behörden zudem vor weiteren Sturzfluten, weil die Wasserstände der großen Flüsse weiter steigen. Erst im August waren bei Überschwemmungen in Nepal mehr als 1.400 Menschen ums Leben gekommen. Tausende werden noch vermisst. 3,8 Millionen Besucher hat die Wiesn bisher angezogen. Das sind 300.000 mehr als letztes Jahr zur Halbzeit des Münchner Oktoberfests. Von einer fröhlichen und friedlichen Stimmung spricht Wiesn-Chef Scharpf. Nach der kritischen Überfüllung vor einem Jahr habe sich das nachgeschärfte Sicherheitskonzept bewährt. Es ist jetzt 1:15. Es ist sternenklar oder höchstens leicht bewölkt bei uns in Bayern. In einzelnen Niederungen, da bildet sich Nebel. Die Temperaturen sinken auf 12 bis 3 Grad. Tagsüber, da scheint dann die Sonne wieder von früh bis spät. Dazu sind nur wenige dünne, hohe Wolken unterwegs. Die Höchstwerte erreichen 21 bis 28 Grad. Am Dienstag ändert sich wenig. Am Mittwoch und Donnerstag gibt es neben Sonnenschein vermehrt hohe Wolkenfelder.
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2: Vorsicht auf der A6 Nürnberg Richtung Pilsen zwischen Amberg Süd und Amberg Ost. Da laufen Reinigungsarbeiten wegen einer Ölspur. Die linke Fahrspur ist blockiert.
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1: Mit Angelina Quocciala, servus. Irischer Singer-Songwriter-Zauber im Magazin 3. Kieran Goss und Annie Kinsella kommen mit ihrem neuen Album The Song Your Heart Is Singing auf Release-Tour. Freut euch auf wunderschöne Songs, traumhafte Harmonien und typisch irischen Charme. Wann? Am Freitag, den 16. Oktober im Magazin 3 in Bad Reichenhall. Einlass ist um 19 Uhr, los geht's dann um 20 Uhr. Jetzt sichert ihr euch jetzt schon bei Ticket scharf. Wir müssen sie schützen, mehr denn je, warum unsere Demokratie wichtig ist und wir sie brauchen. Darum geht es diesen Freitagabend bei der Langen Nacht der Demokratie. Sowohl Bad Reichenhall, Freilassing als auch die Stadt Traunstein machen mit. Hier laden euch die VHS und das katholische Bildungswerk ab 17 Uhr zu einem Come-Together im Traunsteiner Rathaus ein. Ab 18 Uhr gibt es dann drei spannende Veranstaltungsrunden. Für die einzelnen Veranstaltungen anmelden könnt ihr euch jetzt noch unter vhs.traunstein.de. Und heute und morgen könnt ihr in Waging am See mit einer Blutspende noch was Gutes tun. Von 16 bis 20 Uhr ist das BRK-Team in der Mittelschule Waging vor Ort. Ihr könnt einfach vorbeikommen oder vorher einen Termin auf brk-blutspende.de reservieren. Also kommt vorbei und helft anderen Menschen mit eurer Blutspende.
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2: Ich bin Moritz Einzel. Die Griechen haben Jürgen Klopp sein Heimdebüt als Bundestrainer verdorben. Die deutsche Fußballnationalmannschaft hat ihr zweites Nations League Gruppenspiel in Augsburg gegen Griechenland mit 0:1 verloren. Es war ein zähes Spiel, eine deutsche Mannschaft noch ohne ausreichende Automatismen rannte an gegen tiefstehende Griechen. DFB-Kapitän Joshua Kimmich in der ARD.
3: Ja, mit ein bisschen Glück hätten wir einen reingekriegt, aber insgesamt war es zu statisch von uns, nicht ganz so kreativ. Wir hatten zu wenig Bewegung, uns ist zu wenig eingefallen. Deswegen hätte ich jetzt gesagt, so ein 0-0 wäre verdient gewesen. Dass wir es verlieren, ist schon sehr unglücklich.
2: Weiter geht's für die deutsche Mannschaft am Donnerstag in München gegen Serbien. 3,8 Millionen Besucher hat die Wiesn bisher angezogen. Das sind 300.000 mehr als letztes Jahr zur Halbzeit des Münchner Oktoberfests. Von einer fröhlichen und friedlichen Stimmung spricht Wiesn-Chef Scharpf. Nach der kritischen Überfüllung vor einem Jahr habe sich das nachgeschärfte Sicherheitskonzept bewährt. Es ist sternenklar oder höchstens leicht bewölkt bei uns in Bayern. In einzelnen Niederungen, da bildet sich Nebel. Die Temperaturen sinken auf 12 bis 3 Grad. Tagsüber, da scheint dann die Sonne wieder von früh bis spät. Dazu sind nur wenige dünne, hohe Wolken unterwegs. Die Höchstwerte erreichen 21 bis 28 Grad. Am Dienstag ändert sich wenig. Am Mittwoch und Donnerstag gibt es neben Sonnenschein vermehrt hohe Wolkenfelder.
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2: Vorsicht auf der A6 Nürnberg Richtung Pilsen zwischen Amberg Süd und Amberg Ost. Da laufen Reinigungsarbeiten wegen einer Ölspur. Die linke Fahrspur ist blockiert.

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2: Ich bin Moritz Einzel. Das war schon eine ziemliche Euphoriebremse gestern Abend in Augsburg. Die deutsche Fußballnationalmannschaft hat ihr erstes Heimspiel unter Bundestrainer Jürgen Klopp verloren. Die Nations League-Partie gegen Griechenland endete 0:1. Für die Fans natürlich enttäuschend. Klopp hat aber viel mitgenommen, wie er in der ARD gesagt hat.
3: Das sind alles super wichtige Informationen, aber natürlich keine, die jetzt hier irgendjemand im Stadion heute haben wollte. Und trotzdem haben wir sie gekriegt.
2: Schon am Donnerstag gibt's die Chance, es besser zu machen. Dann trifft Deutschland in München auf Serbien. Linken-Chef Pantisano hat sich gegen Vorwürfe gewehrt, seine Partei sei antisemitisch. Er weise das absolut zurück, sagte er in der ARD.
4: Es ist auch wichtig, klar zu machen, dass wir als Linke und unsere Bürgermeisterin zukünftige Elif Erhard, die einen 5-Punkte-Plan zum Schutz jüdischen Lebens aufgelegt hat, an der Seite jüdischer Menschen in dieser Stadt steht. Und deswegen weise ich das auch so vehement zurück.
2: Die Linke traue sich, öffentlich zu kritisieren, was in Israel passiere. Die rechtsextreme israelische Regierung verübe sehr wohl einen Genozid in Gaza, behauptete Pantisano. Die Menschen in der Schweiz haben sich dagegen ausgesprochen, ihre traditionelle politische Neutralität noch strenger auszulegen. Gut 70% stimmten gegen eine Initiative, die letztlich die Aufhebung von Sanktionen gegen Russland hätte zur Folge haben können. Nach dem Ausbruch des Ukraine-Kriegs hatte der damalige Schweizer Bundespräsident Cassis zur Übernahme der EU-Sanktionen gesagt, einem Aggressor in die Hände zu spielen, sei nicht neutral. Der Irak meldet, dass das US-Militär vollständig aus dem Land abgezogen sei. Alle US-Kampftruppen und logistischen Kräfte hätten den Irak verlassen, sagte ein Regierungsvertreter. Die USA haben das noch nicht offiziell bestätigt. Allerdings war der Abzug aus dem Irak seit gut 2 Jahren geplant. Seit 2014 war das US-Militär im Irak, um die Terrormiliz Islamischer Staat zu bekämpfen. Zur Halbzeit des Münchner Oktoberfests hat die Festleitung eine positive Zwischenbilanz gezogen. Bislang kamen etwa 3,8 Millionen Besucher auf die Wiesn. Das sind etwa 300.000 mehr als im vergangenen Jahr. Und nach der kritischen Überfüllung im vergangenen Jahr habe sich das nachgeschärfte Sicherheitskonzept bewährt, so Wiesn-Chef Scharpf. Es ist jetzt 2:15. Es ist sternenklar oder höchstens leicht bewölkt bei uns in Bayern. In einzelnen Niederungen, da bildet sich Nebel. Die Temperaturen sinken auf 12 bis 3 Grad. Tagsüber, da scheint dann die Sonne wieder von früh bis spät. Dazu sind nur wenige dünne, hohe Wolken unterwegs. Die Höchstwerte erreichen 21 bis 28 Grad. Am Dienstag ändert sich wenig. Am Mittwoch und Donnerstag gibt es neben Sonnenschein vermehrt hohe Wolkenfelder.
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2: Aktuell keine relevanten Meldungen, normaler Verkehr.
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